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Dies ist die tragische Geschichte eines verkorksten Liedes. Ich ging damals frohen Mutes ins Studio und nahm mein selbstverfasstes Lied auf. Ein Lied so recht für junge Menschen von heute. Doch dann kam ein Produzent und entfernte alle Worte, die seiner Meinung nach jugendgefährdend oder zweideutig wären. Hier ist das Ergebnis.

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1: Im Studio ist Michael Miem. Bei seinem Besuch in Moskau soll CIA-Direktor John Ratcliffe Russland vor einem Angriff auf die NATO-Verbündeten gewarnt haben. Nach Medienberichten ging es dabei insbesondere um die baltischen Staaten an der Ostflanke des Bündnisses. Zudem habe Ratcliffe den Kreml aufgefordert, seine militärische und finanzielle Unterstützung für Iran zurückzufahren. Über die Gespräche in Moskau wurden offiziell nur wenige Einzelheiten bekannt. Die klassischen reinen Festnetzanschlüsse verschwinden in Deutschland. Die Telekom will die letzten rund 1,3 Millionen Anschlüsse nach und nach auf andere Technik umstellen. Wer seine bisherige Telefonnummer und sein Festnetzgerät behalten möchte, kann dafür eine Adapterbox nutzen, die Gespräche über das Mobilfunknetz führt. Die Telekom verlangt dafür je nach Tarif knapp 23 oder gut 32 Euro im Monat. Es geht aber deutlich günstiger. Schon ab 5 Euro im Monat sind entsprechende Verträge bei anderen Anbietern möglich. Die Bereitschaft der privaten Haushalte zu Investitionen in den Klimaschutz nimmt in Deutschland wieder etwas zu. Einer Erhebung zufolge können sich 66% vorstellen, selbst aktiv zu werden. Damit wurde der Abwärtstrend der vergangenen Jahre gestoppt. 2025 hatte der Anteil mit 59% einen Tiefstand seit Beginn der Erhebung erreicht. Eine Umfrage unter 12- bis 17-Jährigen zeigt eine überraschend hohe Zustimmung zu Altersbeschränkungen für soziale Netzwerke. Fast die Hälfte der Befragten sprach sich dafür aus, die Nutzung bis zu einem bestimmten Alter zu verbieten, im Durchschnitt bis 14 Jahre. Weitere 8% wünschen sich sogar ein komplettes Social-Media-Verbot für Kinder und Jugendliche. 39% lehnen solche Einschränkungen dagegen ab. In Griechenland nimmt die Zahl der Infektionen mit dem West-Nil-Virus weiter zu. Seit Jahresbeginn wurden landesweit über 230 Fälle registriert. 19 Menschen starben bislang. Besonders stark betroffen ist der Großraum Athen. Ende Juli waren erst 42 Erkrankungen bekannt. Vor einer Woche lag die Zahl bereits bei über 150 Fällen.
0: Das Wetter.
2: Heute anfangs bewölkt, später dann mehr Sonne bei maximalen 28 Grad.
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2: Behinderungen gibt's wegen der Bauarbeiten auf der Brücke über den Binnengraben in Ruhland. Sie ist halbseitig gesperrt. Der Verkehr wird dort mit Ampeln geregelt.
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2: 035 71 425 426, so die Nummer des Lausitzwelle Verkehrsdienstes.
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10 Minuten nach 6. Was habe ich Ihnen programmmäßig anzubieten heute? Picke, packe, vollgefüllt ist der fröhliche Wecker themenmäßig. Wir gucken dann gleich mal auf einen neuen Kurs für Familienbegleiter, der angeboten wird. Wir gucken um kurz vor 10 vor 7 etwa, ins Bergschlösschen nach Spremberg. Das feiert Geburtstag. Es gibt um 8:10 Neues aus dem Lausitzer Seenlandklinikum. Unsere monatliche Sendung ist wieder dran. Es gibt eine Menge Neues. Wir berichten darüber, also 8:10 hier bei uns. Und um 7:45 geht's nach Radeberg und da dreht sich's um den Straßenbau, der dort am Montag beginnt. Da gibt's einige umfangreichere Behinderungen. Um eine Informationsveranstaltung der Versorgungsbetriebe Hoyerswerda dreht sich's um 8:50. Es gibt wieder einen Titel von unserer CD der Woche von Beatrice Egli. Es gibt natürlich den Blick in die Sterne um 8:15 und es gibt mehr zum Wetter der nächsten Tage. Wie gewohnt nach den nächsten beiden Titeln.

11 Minuten vor 6:30 schauen wir also mal kurz aufs Wetter. Heute anfangs eine Menge an Wolken, die sollen sich dann so ein bisschen auflockern und die Sonne soll im Laufe des Tages rauskommen. 28 Grad soll es warm werden. Nachts locker bewölkt und Tiefstwerte um 18 Grad. Morgen wechselnd bewölkt bei 26 Grad. Am Sonntag könnte es bei etwas mehr Sonne das Thermometer nochmal auf 27 Grad schaffen. Montag dann leicht wechselhaft mit Sonne, Wolken und eventuell ein paar Schauern, teils mit Blitz und Donner. Und dann gucken wir gleich nochmal auf die Bio-Wetterkarte. Die derzeitige Witterung sorgt für teilweise starke Auswirkungen auf den Organismus. Es besteht eine starke Beeinträchtigung bei Konzentrations- und Leistungsfähigkeit, eine erhöhte Schmerzempfindlichkeit und Reizbarkeit sowie Migräneanfälligkeit. Da sollte dran gedacht werden. Wie sieht's mit dem Pollenflug aus? Heute fliegen Gräserpollen und Beifußpollen in meistens nur geringer Konzentration durch die Luft. Die Belastung durch Ambrosiapollen erreicht mittleres bis hohes Niveau. Allergische Personen müssen also teilweise mit Beschwerden rechnen. Und dann gucken wir nochmal an einen der See, an einen der größten hier bei uns, an einen der bekanntesten, beliebtesten, mehr Attribute fallen mir jetzt zurzeit nicht ein, an den Senftenberger See, der ist noch 21 Grad warm, also da kann man heute locker nochmal eintauchen, denn so warm wie heute wird's so schnell nicht mehr, vielleicht überhaupt nicht mehr in diesem Sommer, wissen wir nicht, aber 28 Grad, das ist schon eine Hürde, die der Sommer so schnell wahrscheinlich in diesem Jahr nicht mehr knacken wird.

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1: Ein schönen Freitagmorgen im Nachrichtenstudio Chiara Bischoff. Die Gemeinde Radebeul darf der Energiegenossenschaft WITAG – Wir leben Energie – beitreten. Das Landratsamt Bautzen hat dafür grünes Licht gegeben. Radebeul will 175 Genossenschaftsanteile für 17.500 Euro erwerben. Damit sollen unter anderem mehrere Gebäude im Ortsteil Milke an das geplante Fernwärmenetz angeschlossen werden. Die Gemeinde hatte mehrere Monate auf die Entscheidung gewartet. Die Sanierung des Königswarter Schlosses ist leicht in Verzug geraten. Wie der Staatsbetrieb Immobilien und Baumanagement mitteilt, sind Ende April 71 Brutpaare der Breitflugfledermaus im Dach eingezogen. Sie erwarten in diesen Tagen Nachwuchs, sodass bald bis zu 225 Tiere das Schloss bevölkern könnten. Laut SIB können die begonnenen Arbeiten daher erst im Winter fertiggestellt werden. Dagegen kann die Futterscheune wie geplant im November übergeben werden. Hier ziehen der Polizeiposten und die Tierseuchenkasse ein. Der Internationale Bund, kurz IB, hat den Betreibervertrag für die Kita am Sandberg in Radeberg aus wirtschaftlichen Gründen zum Jahresende gekündigt. Stadtverwaltung und IB arbeiten nach eigenen Angaben mit Hochdruck an einer Lösung, um den Kita-Standort zu erhalten. Eltern und Personal sollen durch eine gemeinsame Lösung möglichst schnell Klarheit bekommen. Nach fast 22 Jahren ist die ländliche Neuordnung S106 Salzenforst im Landkreis Bautzen abgeschlossen. Das Verfahren umfasste rund 518 Hektar und war durch den Bau des Autobahnzubringers S106 notwendig geworden. Dabei wurden unter anderem Landeverluste ausgeglichen, landwirtschaftliche Flächen neu erschlossen und Nachteile für Eigentümer minimiert. Mit dem Abschluss sollen nun auch neue Perspektiven für Landwirtschaft, Verkehr und die weitere Entwicklung der Region geschaffen werden.
0: Das Wetter.
2: Heute anfangs wolkiger, dann später kommt die Sonne dazu. 28 Grad soll es warm werden.
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2: Gesperrt ist wegen der Sanierung die Südstraße in Hoyerswerda zwischen der B97 und der Kreuzung am Lausitzbad. Im Bereich der Güllitzer Brücke wird gearbeitet. Die Umleitung für den Fernverkehr läuft über die B96 und die B97, innerstädtisch über die Einsteinstraße, die Bolzenallee und über die Külzstraße.
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2: 03571 425 426, das ist die Nummer des Lausitzwelle-Verkehrsdienstes.
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Sechs Minuten nach 6:30 haben wir es. Einen wunderschönen Freitagmorgen wünscht Bernd Vogawe nochmal. Hier ist die Lausitzwelle mit dem fröhlichen Wecker.

Die folgende Meldung kommt aus dem Spreewald und da gibt's zum Abschluss eine etwas längere Telefonnummer. Deswegen ist ganz gut, wenn Sie einen Stift dabei haben. Das Johanniter Kinderhaus Pusteblume in Burg im Spreewald startet am 12. September einen neuen Ausbildungskurs für ehrenamtliche Familienbegleiter. Gesucht werden dafür Menschen ab 18 Jahren, die Familien mit schwer oder lebensverkürzend erkrankten Kindern ein Stück ihres Weges begleiten und sie während der Aufenthalte im Krankenhaus unterstützen möchten. Der Kurs umfasst rund 100 Stunden und verbindet theoretische Inhalte mit praktischen Einsätzen im Kinderhaus. Zum vermittelten Wissen gehören unter anderem Themen wie Kommunikation, Nähe und Distanz, aber auch Tod und Trauer. Ein wichtiger Bestandteil der Ausbildung ist außerdem die Auseinandersetzung mit den eigenen Erfahrungen, Gefühlen und Grenzen. Uns ist es wichtig, dass die Teilnehmer ein gesundes Maß an Nähe und Distanz für sich finden, erklärt Ehrenamtskoordinatorin Christine Kuhle. Ehrenamtliche Familienbegleiter unterstützen die Kinderhospizarbeit auf vielfältige Weise. Sie begleiten erkrankte Kinder, Eltern oder Geschwister bei Freizeitangeboten und Spaziergängen, helfen bei Festen und Veranstaltungen oder bringen sich mit ihren persönlichen Interessen und Fähigkeiten ein. Wir geben kein festes Einsatzgebiet vor, das hängt sehr von den jeweiligen Menschen ab, so Christine Kuhle. Es gibt also noch freie Plätze für den nächsten Ehrenamtskurs, der am 12. September beginnt. Interessierte können sich anmelden unter Telefon 035 603 154 und dreimal die 0. Ich sage Ihnen nochmal, die Nummer ist ja ein bisschen lang, deswegen hatte ich eingangs gesagt, ganz gut, wenn Sie einen Zettel und einen Stift dabei haben. Also die Telefonnummer, um sich für den Kurs anzumelden, ist 035 603 154, dreimal die 0. Weitere Informationen erhalten Sie natürlich auf der Internetseite der Johanniter.

Ganz genau, dreiviertel sieben ist es geworden. Markus habe ich jetzt hier im Angebot. Und zwar mit seinem größten Hit. Markus ist gestern 67 Jahre alt geworden. Hatte ja noch einen Hit mit kleinen Taschenlampe brennen und hat zum Beispiel auch mit Nena in einem Film zusammengespielt. Das hier, das war der, mit dem er bekannt wurde. Und der ja auch heute noch läuft.

Jetzt schauen wir nach Spremberg. Das Mehrgenerationenzentrum in der Perle der Lausitz feiert 160 Jahre. Das Bergschlösschen kann damit auf eine lange Tradition zurückblicken und hat die Kulturgeschichte Spremberg über viele Jahrzehnte mit geprägt. Vom 9. bis 11. Oktober begeht das Haus das große Jubiläum. Am Samstag wird es einen Tag der offenen Tür mit vielen Angeboten für klein bis groß, Ausstellungen und ein Kaffeekonzert mit Mitgliedern des ehemaligen Pionierblasorchesters geben. Angesprochen sind alle Personen, die damals als Schüler unter der Leitung von Hilmar Schenker musiziert haben. Ob mit oder ohne Instrument, geplant ist ein Wiedersehenstreffen mit allen, die die gemeinsame Zeit in guter Erinnerung behalten haben. Heißt es in der Einladung, auch Fotos von Auftritten und Ausflügen aus den 60er bis 80er Jahren werden noch gesucht. Wer helfen kann, wird gebeten, sich gern direkt im Bergschlösschen per Telefon unter Spremberg 2395 oder via Internet zu melden. Und ich sage Ihnen nochmal die Telefonnummer des Bergschlösschen, also Spremberg 2395.

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1: Im Studio ist Michael Miem. Bei seinem Besuch in Moskau soll CIA-Direktor John Ratcliffe Russland vor einem Angriff auf die NATO-Verbündeten gewarnt haben. Nach Medienberichten ging es dabei insbesondere um die baltischen Staaten an der Ostflanke des Bündnisses. Zudem habe Ratcliffe den Kreml aufgefordert, seine militärische und finanzielle Unterstützung für Iran zurückzufahren. Über die Gespräche in Moskau wurden offiziell nur wenige Einzelheiten bekannt. Die klassischen reinen Festnetzanschlüsse verschwinden in Deutschland. Die Telekom will die letzten rund 1,3 Millionen Anschlüsse nach und nach auf andere Technik umstellen. Wer seine bisherige Telefonnummer und sein Festnetzgerät behalten möchte, kann dafür eine Adapterbox nutzen, die Gespräche über das Mobilfunknetz führt. Die Telekom verlangt dafür je nach Tarif knapp 23 oder gut 32 Euro im Monat. Es geht aber deutlich günstiger. Schon ab 5 Euro im Monat sind entsprechende Verträge bei anderen Anbietern möglich. Die Bereitschaft der privaten Haushalte zu Investitionen in den Klimaschutz nimmt in Deutschland wieder etwas zu. Einer Erhebung zufolge können sich 66% vorstellen, selbst aktiv zu werden. Damit wurde der Abwärtstrend der vergangenen Jahre gestoppt. 2025 hatte der Anteil mit 59% einen Tiefstand seit Beginn der Erhebung erreicht. Eine Umfrage unter 12- bis 17-Jährigen zeigt eine überraschend hohe Zustimmung zu Altersbeschränkungen für soziale Netzwerke. Fast die Hälfte der Befragten sprach sich dafür aus, die Nutzung bis zu einem bestimmten Alter zu verbieten, im Durchschnitt bis 14 Jahre. Weitere 8% wünschen sich sogar ein komplettes Social-Media-Verbot für Kinder und Jugendliche. 39% lehnen solche Einschränkungen dagegen ab. In Griechenland nimmt die Zahl der Infektionen mit dem Westnil-Virus weiter zu. Seit Jahresbeginn wurden landesweit über 230 Fälle registriert. 19 Menschen starben bislang. Besonders stark betroffen ist der Großraum Athen. Ende Juli waren erst 42 Erkrankungen bekannt. Vor einer Woche lag die Zahl bereits bei über 150 Fällen.
2: Das Wetter.
3: Heute anfangs wolkig, es kommt dann später die Sonne dazu. Dabei soll es bis 28 Grad warm werden.
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3: Gesperrt ist wegen der Sanierung die B115 Eichwege bis zur Landesgrenze Sachsen. Die Umleitung erfolgt großräumig ab der Kreuzung Tschernitz über Halbendorf und Weißwasser.
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3: Da habe ich noch nichts Aktuelles. 03571 425 426. Das ist die Nummer des Lausitzwelle Verkehrsdienstes. Zum Beispiel, wenn Sie einen Blitzer sehen. 03571 425 426. Allen eine gute Fahrt.
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7:07, hier ist die Lausitzwelle mit dem fröhlichen Wecker. Moin moin, sagt Bernd Vogawa nochmal. Was gibt's in dieser halben Stunde? Ich habe dann gleich einige Veranstaltungstipps für Sie und ungefähr 10 Minuten vor 7:30 gibt es Neues aus dem Lausitzer Seenlandklinikum. Ein Monat ist wieder rum, deswegen berichten wir über Aktuelles aus dem Haus in Hoyerswerda. Und ich habe natürlich auch weiterhin richtig gute Musik mit an Bord. Gute Laune Musik.

0: Hier meine kurzen Tipps zum Freitag.
1: Heute wird in der Rheinmann-Stadtbibliothek in Hoyerswerda die Veranstaltungsreihe Frag den Oberbürgermeister fortgesetzt. Neben ihm ist diesmal auch Katrin Schlesinger, die Lautech-Geschäftsführerin, zu Gast. Sie wird das Zentrum Bauen und Wohnen der Lautech vorstellen und beide werden Fragen beantworten. Beginn ist um 17 Uhr, der Eintritt ist frei. Klöppeln können Sie heute Nachmittag von 14 bis 16 Uhr im Mehrgenerationenhaus in Bernsdorf. Wer Lust zum Tanzen hat, der ist heute beim Würfel e.V. im Club WK3 in Senftenberg genau richtig. Um 16.30 Uhr beginnt Tube X, der Tanzworkshop. Die Tanz-AG ist für alle Kinder und Jugendliche im Alter von 10 bis 17 Jahren und auch sie ist kostenlos. Wenn Sie Pflegeberatung benötigen, dann bekommen Sie sie vom Nachbarschaftshilfeverein vom Mehrgenerationenhaus in der Schweizer Straße in Hoyerswerda. Sie bedarf allerdings einer Anmeldung. Das geht ganz einfach per Telefon unter Hoyerswerda 97 41 42. Hoyerswerda 97 41 42.

0: Achtung Autofahrer, es gibt eine aktuelle Blitzermeldung, eben reingekommen von Sabine, alter Berliner Straße, Hoyerswerda. Dort steht die Polizei mit der Laserpistole und erwischt alle die oder guckt auf alle die, die aus Richtung Kreisverkehr statt einwärts unterwegs sind. Das sollte beachtet werden, 30 sind dort nur erlaubt. Ich danke nochmal der Sabine für die Information. Achtung, in der alten Berliner Straße in Hoyerswerda wird gelasert durch die Polizei. Ganz anderes Thema. Wir berichten im Folgenden aus dem Lausitzer Seenlandklinikum in Hoyerswerda. Es ist schon wieder soweit, schon wieder ist ein Monat rum.
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0: Um Folgendes geht es in dieser Sendung. Examinierte Pflegefachmänner und Frauen bekommen ihr Zeugnis. Erneute Rezertifizierung als Endoprothetikzentrum Hoyerswerda. Am Freitag vor einer Woche fand in der KUFA in Hoyerswerda die feierliche Zeugnisübergabe an 17 nun frisch examinierte Pflegefachmänner und Frauen der medizinischen Berufsfachschule am Seenlandklinikum statt. Die 11 Frauen und 6 Männer haben erfolgreich ihre Prüfungen bestanden. Mit einer Festrede

0: Grußworten und kleinen Geschenken wurden die Berufsanfänger aus ihrer Ausbildung entlassen und ins Berufsleben geschickt. Die stellvertretende Pflegedirektorin Silvia Dürlich erfreut, nun den ersten Absolventen gratulieren zu können, die bereits ein Jahr in der neuen, modernen Pflegefachschule lernen durften.
1: Die Ausbildung unseres Pflegenachwuchses wird immer wichtiger. Jeden Monat verlassen uns Fachkräfte aus der Pflege und gehen in den wohlverdienten Ruhestand. Wir sind daher ziemlich froh, dass wir im letzten Jahr die Ausbildungskapazitäten unserer Schule auf 50 Auszubildende je Jahrgang erhöhen konnten und somit den Auszubildenden zweizügig über die 3 Jahre der Ausbildung Top-Lernbedingungen bieten können. Zudem freut es mich sehr, dass 13 der 17 examinierten Fachkräfte ihr Berufsleben nun bei uns im Klinikum beginnen,
0: sagt Silvia Dürlich. Auch die frisch gebackenen Pflegefachkräfte hatten einige Dankesworte vorbereitet und sich mit kleinen Geschenken und Blumen bei den Lehrern, Praxisanleitern und der Geschäftsführung für die intensiven 3 Jahre bedankt. Die Klinik für Orthopädie, Unfallchirurgie und Handchirurgie am Lausitzer Seenlandklinikum wurde erneut erfolgreich als Endoprothetikzentrum rezertifiziert. Damit bestätigt die EndoCert GmbH, dass das Zentrum in Hoyerswerda weiterhin höchste Qualitätsstandards in der Versorgung von Patienten mit künstlichem Hüft- oder Kniegelenkersatz erfüllt. Im Juni diesen Jahres hatten sich die Verantwortlichen dem alle 3 Jahre wiederkehrenden Rezertifizierungsaudit gestellt. Dabei wurden die Qualifikation der 7 Hauptoperateure, standardisierte Behandlungsabläufe sowie die Qualität der Patientenversorgung umfassend überprüft. In die Bewertung flossen außerdem mehr als 750 endoprothetische Eingriffe ein. Die umfassten Operationen an der Hüfte, darunter Erstimplantationen, Hüftfrakturendoprothesen und Wechseloperationen, sowie Knieeingriffe mit Erstimplantationen und Prothesenwechseln. Dr. Thomas Peter Ranke, der Chefarzt der Klinik für Orthopädie, Unfallchirurgie und Handchirurgie, sagt:
2: Die erneute Zertifizierung macht uns sehr stolz. Es ist kein Selbstverständnis, dass das so immer klappt, jedes Jahr das zu absolvieren. Es ist sehr aufwendig und an sehr viele Anforderungen geknüpft. Dennoch sind wir der Meinung, dass wir genau dieses Zertifikat brauchen, um nach außen hin zu symbolisieren, dass wir eine qualitätsmäßig hoch einzustufende Klinik sind und unsere Patienten sich auf unsere Sicherheit während der Operation und auch in der kompletten Behandlung vorher und nach der Operation verlassen können.
0: Im Abschlussbericht der Prüfer heißt es: Auf Grundlage der Erkenntnisse des Audits empfiehlt das Audit-Team die uneingeschränkte Erteilung der Zertifizierung. Damit wird bestätigt, dass das Endoprothetikzentrum Hoyerswerda sämtliche Anforderungen des Zertifizierungsverfahrens und die hohen Qualitätsanforderungen in vollem Umfang erfüllt. Das war sie, unsere Sendung für diesen Monat. Die nächste gibt's in genau einem Monat. Konkret am Freitag, den 25. September. Hier bei uns bei Ihrer Lausitzwelle.

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1: Einen schönen Freitagmorgen im Nachrichtenstudio Chiara Bischoff. Die Gemeinde Radebeul darf der Energiegenossenschaft WITAG – Wir leben Energie – beitreten. Das Landratsamt Bautzen hat dafür grünes Licht gegeben. Radebeul will 175 Genossenschaftsanteile für 17.500 Euro erwerben. Damit sollen unter anderem mehrere Gebäude im Ortsteil Milke an das geplante Fernwärmenetz angeschlossen werden. Die Gemeinde hatte mehrere Monate auf die Entscheidung gewartet. Die Sanierung des Königswarter Schlosses ist leicht in Verzug geraten. Wie der Staatsbetrieb Immobilien und Baumanagement mitteilt, sind Ende April 71 Brutpaare der Breitflugfledermaus im Dach eingezogen. Sie erwarten in diesen Tagen Nachwuchs, sodass bald bis zu 225 Tiere das Schloss bevölkern könnten. Laut SIB können die begonnenen Arbeiten daher erst im Winter fertiggestellt werden. Dagegen kann die Futterscheune wie geplant im November übergeben werden. Hier ziehen der Polizeiposten und die Tierseuchenkasse ein. Der Internationale Bund, kurz IB, hat den Betreibervertrag für die Kita am Sandberg in Radeberg aus wirtschaftlichen Gründen zum Jahresende gekündigt. Stadtverwaltung und IB arbeiten nach eigenen Angaben mit Hochdruck an einer Lösung, um den Kita-Standort zu erhalten. Eltern und Personal sollen durch eine gemeinsame Lösung möglichst schnell Klarheit bekommen. Nach fast 22 Jahren ist die ländliche Neuordnung S106 Salzenforst im Landkreis Bautzen abgeschlossen. Das Verfahren umfasste rund 518 Hektar und war durch den Bau des Autobahnzubringers S106 notwendig geworden. Dabei wurden unter anderem Landeverluste ausgeglichen, landwirtschaftliche Flächen neu erschlossen und Nachteile für Eigentümer minimiert. Mit dem Abschluss sollen nun auch neue Perspektiven für Landwirtschaft, Verkehr und die weitere Entwicklung der Region geschaffen werden.
0: Das Wetter.
2: Soll heute noch besser werden. Die Wolken sollen später aufreißen. Die Sonne kommt durch, so sagen es die Wetterfrösche. 28 Grad soll es heute warm werden.
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2: Die B6 zwischen Großharter und Fischbach ist voll gesperrt, weil die Straße dort modernisiert wird. Es wird auch ein Radweg gebaut. Umleitungen sind ausgeschildert.
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2: Achtung Autofahrer, geblitzt wird in Hoyerswerda. An der Alten Berliner Straße steht die Polizei mit der Laserpistole und erwischt alle, die vom Kreisverkehr stadteinwärts zu schnell unterwegs sind. 30 sind dort nur erlaubt. Achtung an der Stelle. Ich danke der Sabine ganz herzlich für den Anruf, für die Information. Gibt's weitere? Ich nehme sie gerne entgegen und leite sie umgehend an alle weiter. 035 71 425 426. Das ist die Nummer des Lausitzwelle Verkehrsdienstes.
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Einen super Freitagmorgen wünscht Bernd, wo waren wir nochmal? Hier ist die Lausitzwelle, hier ist der fröhliche Wecker mit vielen Infos aus dem Lausitzwelle Radioland und mit guter Laune Musik.

Hier ist eine Info aus Radeberg für die kommende Woche. Ab Montag beginnen umfangreiche Bauarbeiten in der Elsa-Fenske-Straße in Radeberg. Sie ist deshalb zwischen den Kreuzungen Heidestraße und Forststraße voll gesperrt, teilt die Stadtverwaltung mit. Es werden der Mischwasserkanal, die Fahrbahn, der Gehweg sowie die Beleuchtung erneuert. Dabei werden auch die Trinkwasseranlage und die Stromleitungen ausgetauscht. Es wird eine provisorische Zufahrt zum Garagenhof an der Kreuzung Fenske-Straße-Forstweg geben. Alle Garagenmieter werden gebeten, dass die Garagenstellplätze während der Baumaßnahme vorrangig genutzt werden, um den öffentlichen Parkraum zu entlasten. Die Parkplatzzufahrt an der Fenske-Straße für die Wohnanlage Heidestraße 162 bis 68 liegt im Bereich der Vollsperrung. Es wird deshalb ebenfalls eine provisorische Zufahrt zum Parkplatz Heidestraße eingerichtet. Einige Hauseingänge sind nicht wie gewohnt erreichbar, sondern lediglich über die Hintereingänge. Schließt die Meldung aus dem Rathaus in Radeberg.

0: 11 Minuten vor 8. Achtung, Autofahrer, hier nochmal Hinweis. In der alten Berliner Straße in Hörswiller wird gelasert durch die Polizei. 30 sind dort nur erlaubt. Sie steht mit der Pistole und erwischt alle, die aus Richtung Kreisverkehr stadteinwärts zu schnell unterwegs sind. Sabine hat uns informiert per Telefon. Dank dir nochmal für den Anruf, Sabine.
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0: Musik von Beatrice Egli habe ich aufliegen in dieser Woche. Ich hatte es ja schon erwähnt, sie hatte auch ein Musikleben schon vor ihrem Aufstieg zum Star nach Deutschland, sucht den Superstar. Allerdings haben sie natürlich auch ihre alten Platten nach diesem Sieg viel besser verkauft als vorher. Und eben auch ältere Platten haben dann vordere Plätze in den Charts erreicht. Vornehmlich in der Schweiz, aber auch hier bei uns.

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1: Im Studio ist Michael Miem. Bei seinem Besuch in Moskau soll CIA-Direktor John Ratcliffe Russland vor einem Angriff auf die NATO-Verbündeten gewarnt haben. Nach Medienberichten ging es dabei insbesondere um die baltischen Staaten an der Ostflanke des Bündnisses. Zudem habe Ratcliffe den Kreml aufgefordert, seine militärische und finanzielle Unterstützung für Iran zurückzufahren. Über die Gespräche in Moskau wurden offiziell nur wenige Einzelheiten bekannt. Die klassischen reinen Festnetzanschlüsse verschwinden in Deutschland. Die Telekom will die letzten rund 1,3 Millionen Anschlüsse nach und nach auf andere Technik umstellen. Wer seine bisherige Telefonnummer und sein Festnetzgerät behalten möchte, kann dafür eine Adapterbox nutzen, die Gespräche über das Mobilfunknetz führt. Die Telekom verlangt dafür je nach Tarif knapp 23 oder gut 32 Euro im Monat. Es geht aber deutlich günstiger. Schon ab 5 Euro im Monat sind entsprechende Verträge bei anderen Anbietern möglich. Die Bereitschaft der privaten Haushalte zu Investitionen in den Klimaschutz nimmt in Deutschland wieder etwas zu. Einer Erhebung zufolge können sich 66% vorstellen, selbst aktiv zu werden. Damit wurde der Abwärtstrend der vergangenen Jahre gestoppt. 2025 hatte der Anteil mit 59% einen Tiefstand seit Beginn der Erhebung erreicht. Eine Umfrage unter 12- bis 17-Jährigen zeigt eine überraschend hohe Zustimmung zu Altersbeschränkungen für soziale Netzwerke. Fast die Hälfte der Befragten sprach sich dafür aus, die Nutzung bis zu einem bestimmten Alter zu verbieten, im Durchschnitt bis 14 Jahre. Weitere 8% wünschen sich sogar ein komplettes Social-Media-Verbot für Kinder und Jugendliche. 39% lehnen solche Einschränkungen dagegen ab. In Griechenland nimmt die Zahl der Infektionen mit dem West-Nil-Virus weiter zu. Seit Jahresbeginn wurden landesweit über 230 Fälle registriert. 19 Menschen starben bislang. Besonders stark betroffen ist der Großraum Athen. Ende Juli waren erst 42 Erkrankungen bekannt. Vor einer Woche lag die Zahl bereits bei über 150 Fällen.
2: Das Wetter.
3: Oh, ist mein Wetter. Es ist noch da. Und zwar soll es besser werden heute. Die Wolken, die sollen sich im Laufe des Tages etwas lichten. Und dann hat die Sonne eine Chance. Und dann kann es auch 28 Grad warm werden. So die Prognose der Wetterfrösche für diesen Freitag.
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3: Behinderung gibt es auf der B96 am Kreuzungsbereich zum Gewerbegebiet Ebendorfel. Er wird erneuert über eine provisorische Zufahrt. Mit Ampeln geht es dort ins Gewerbegebiet.
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3: Achtung Autofahrer, geblitzt wird in Hoyerswerda. In der alten Berliner Straße steht die Polizei mit der Laserpistole und ja, kann natürlich in beide Richtungen gucken. Vornehmlich wohl erwischt sie alle, die stadteinwärts aus Richtung Kreisverkehr zu schnell unterwegs sind. Hat uns Sabine per Telefon mitgeteilt. Ich danke ihr nochmal für den Anruf. 03571 425 426. Das ist die Nummer für weitere. Ich nehme sie gerne entgegen und gebe sie umgehend weiter.
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Die gute Bonnie Tyler lebt ja leider seit einer Weile auch nicht mehr unter uns. Wir haben es 8:08, das heißt Halbzeit beim fröhlichen Wecker. Wir gucken gleich mal trotz der Wolken fürs Radio kein Problem in die Sterne.

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1: Widder. Leider läuft nicht alles nach Plan. Vermutlich haben Sie ein wichtiges Detail übersehen. Gehen Sie alles nochmal der Reihe nach durch.
2: Stier.
1: Im Eiltempo kämpft sich der Stier nach vorne und lässt die Konkurrenz weit hinter sich. Am Arbeitsplatz können Sie in die Spitzenklasse aufsteigen.
2: Zwillinge.
1: Lassen Sie sich die gute Laune nicht verderben. Ärgern Sie sich nicht über einen taktlosen Zeitgenossen. Das lohnt sich nicht.
2: Krebs.
1: Im Augenblick scheint der Krebs etwas unzufrieden. Haben Sie Ihre Ziele vielleicht zu hoch gesteckt? Gerade die kleinen Erlebnisse bringen doch viel Freude.
2: Löwe.
1: Ihr Einsatz ist bewundernswert, da lassen Erfolge nicht lange auf sich warten. Mit dem heutigen Tag können Sie rundum zufrieden sein.
2: Jungfrau.
1: Rein instinktiv weiß die Jungfrau sofort, was sie will. Dadurch fällt es ihr leicht, ihre Interessen durchzusetzen. Packen Sie es an.
2: Waage.
1: Einfache Pläne sind oft die besten Pläne. Denken Sie strategisch, wenn Sie im Beruf neue Wege einschlagen wollen. Vergeuden Sie Ihre Zeit nicht an Nebenschauplätzen.
2: Skorpion.
1: Heute läuft der Skorpion Gefahr, sich zu viel zuzumuten. Packen Sie Ihren Terminkalender nicht zu voll. Treten Sie rechtzeitig auf die Stressbremse.
2: Schütze.
1: Je harmonischer Sie Ihr Leben gestalten, umso besser geht es Ihnen. Sie dürfen ruhig ab und zu auch mal die Seele baumeln lassen.
2: Steinbock.
1: In einer neuen Situation sollte der Steinbock besonders umsichtig handeln. Dabei können Sie sich auf Ihre große Erfahrung und auf die Sterne verlassen.
2: Wassermann.
1: Irgendwie fehlt Ihnen heute der entscheidende Kick. Trotzdem sollten Sie sich nicht gehen lassen. Bequemlichkeit wäre jetzt der falsche Weg.
2: Fische.
1: Sie haben leicht lachen. Die Fische sind auf der Erfolgsspur. Schieben Sie ein ungewöhnliches Projekt an. Die Zeit dafür ist günstig.
3: Na denn. Das war das Lausitzwelle-Horoskop für Freitag, den 28. August 2026. In zwei Minuten ist es 8:45. Eine tolle Nummer von Peter Albert habe ich jetzt hier. Sommertag sollen wir ja schaffen. Heute, der wird ab 25 Grad gezählt. Bis 28 könnte es heute warm werden. Und laut Prognose der Wetterfrösche nach diesen Wolken, da könnte vielleicht sogar noch mal ein Schauer rauskommen, wie es jetzt aussieht, soll sich ja dann auch so ab Mittag, späten Mittag, frühen Nachmittag die Sonne so langsam durch die Wolken durchkämpfen.

Ach ja, der Sommer. Achtung Autofahrer, ich darf noch mal kurz warnen. In der Altmerliner Straße in Hoyerswerda steht die Polizei derzeit mit der Laserpistole und kontrolliert dort die Geschwindigkeit. 1 Minute nach 8:45 ist es.

An der Stelle einige Polizeimeldungen aus dem Bericht von gestern Nachmittag. Nach der Massenschlägerei auf dem Forstfest in Kamenz sucht die Polizei nun Zeugen zur Klärung der genauen Umstände, dem Auslöser der Auseinandersetzung sowie der Beteiligung der beiden Gruppen. Hinweise nehmen das Polizeirevier unter der Nummer Kamenz 3520 und jede andere Dienststelle entgegen. Im Schlosspark am Steindamm in Senftmerk ist Mittwochabend ein Mann überfallen und ausgeraubt worden. Vier bislang Unbekannte hatten ihn zunächst nach Drogen gefragt. Da er keine hatte, wurde er nun heftig verprügelt. Die Angreifer nahmen ihm zudem die Geldbörse und das Mobiltelefon weg und zogen weiter. Nach ihnen wird noch gesucht. Auf der Landstraße bei Berntlau ist Donnerstagmorgen ein PKW von der Straße abgekommen und hier gegen die Leitplanke gerauscht. Es wurden gleich 5 Felder beschädigt und der Fahrer verletzt. Er musste ins Krankenhaus. Dazu kommt Schaden von 10.000 Euro. Aufgrund des Unfalls wollte ein LKW wenden, hat sich aber festgesetzt und nun die Fahrbahn gänzlich blockiert. Die Feuerwehr hatte alle Hände voll zu tun, den Brummi zu bergen, was eine Sperrung der Straße bis etwa 8:30 nach sich zog. Zwischen Finsterwalde und Hennersdorf ist Donnerstagmorgen ein Kleinbus ebenfalls von der Fahrbahn abgekommen und hinter der Schutzplanke gelandet. Auch hier wurde der Fahrer verletzt ins Krankenhaus gebracht. Mit einem Schaden von geschätzten 25.000 Euro musste der Vito durch einen Abschleppdienst geborgen werden. Erneut ist eine Frau, diesmal aus Osling, Betrügern zum Opfer gefallen. Die Dame erhielt einen anonymen Anruf, in dem ihr in englischer Sprache gesagt wurde, dass es ungeklärte Zahlungen auf ihrem PayPal-Konto gäbe. Der Anrufer überredete die Frau, sich mehrere Apps aus dem Store herunterzuladen. Anschließend öffnete sie auf Bitte des Unbekannten ihr privates Konto und überwies mehrere Beträge in Summe von etwa 5.000 Euro. Die Polizei rät, legen Sie sofort auf. Das ist nicht unhöflich, sondern ermöglicht Ihnen durchzuatmen und sich neu zu sortieren. Geben Sie niemals Informationen über Ihre persönlichen und finanziellen Verhältnisse preis. Informieren Sie sofort die Polizei über die 110, wenn Ihnen ein Anruf verdächtig vorkommt oder Sie bereits Opfer geworden sind. Bereiten Sie sich gedanklich auf solche Anrufe vor.

0: Hallo Genossenschafter, packen Sie mit an, machen Sie Ihr Umfeld schöner. 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Samstagabend dann Mitsingenacht im Familienpark, am Sonntag steigt dort Remi Demi, das große Familienfest. Sie machen doch mit Ihrer Genossenschaft Lebensräume, mehr als gewohnt.
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2: Seit 2000 Jahren lebt die Erde ohne Liebe. Es regiert der Herr des Hasses.

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1: Einen schönen Freitagmorgen im Nachrichtenstudio Chiara Bischoff. Die Gemeinde Radebeul darf der Energiegenossenschaft WITAG – Wir leben Energie – beitreten. Das Landratsamt Bautzen hat dafür grünes Licht gegeben. Radebeul will 175 Genossenschaftsanteile für 17.500 Euro erwerben. Damit sollen unter anderem mehrere Gebäude im Ortsteil Milke an das geplante Fernwärmenetz angeschlossen werden. Die Gemeinde hatte mehrere Monate auf die Entscheidung gewartet. Die Sanierung des Königswarter Schlosses ist leicht in Verzug geraten. Wie der Staatsbetrieb Immobilien- und Baumanagement mitteilt, sind Ende April 71 Brutpaare der Breitflugfledermaus im Dach eingezogen. Sie erwarten in diesen Tagen Nachwuchs, sodass bald bis zu 225 Tiere das Schloss bevölkern könnten. Laut SIB können die begonnenen Arbeiten daher erst im Winter fertiggestellt werden. Dagegen kann die Futterscheune wie geplant im November übergeben werden. Hier ziehen der Polizeiposten und die Tierseuchenkasse ein. Der Internationale Bund, kurz IB, hat den Betreibervertrag für die Kita am Sandberg in Radeberg aus wirtschaftlichen Gründen zum Jahresende gekündigt. Stadtverwaltung und IB arbeiten nach eigenen Angaben mit Hochdruck an einer Lösung, um den Kita-Standort zu erhalten. Eltern und Personal sollen durch eine gemeinsame Lösung möglichst schnell Klarheit bekommen. Nach fast 22 Jahren ist die ländliche Neuordnung S106 Salzenforst im Landkreis Bautzen abgeschlossen. Das Verfahren umfasste rund 518 Hektar und war durch den Bau des Autobahnzubringers S106 notwendig geworden. Dabei wurden unter anderem Landeverluste ausgeglichen, landwirtschaftliche Flächen neu erschlossen und Nachteile für Eigentümer minimiert. Mit dem Abschluss sollen nun auch neue Perspektiven für Landwirtschaft, Verkehr und die weitere Entwicklung der Region geschaffen werden.
0: Das Wetter
2: soll heute noch besser werden. Die Wolken sollen dann, je länger der Tag fortschreitet, aufreißen. Die Sonne kommt durch. Bis 28 Grad kann es dann noch warm werden.
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2: In Hochkirch ist die B6 vollgesperrt. Hier wird die Straße ausgebaut. Die Umleitung erfolgt großräumig über Burschen.
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2: Achtung Autofahrer, wenn die Polizei noch steht, dann kann sie stehen in der alten Berliner Straße in Hoyerswerda mit der Laserpistole und dort die Geschwindigkeit kontrollieren. Geht ja locker in beide Richtungen, vornehmlich wohl aber guckt sie auf alle, die vom Kreisverkehr stadteinwärts unterwegs sind. Sabine hat uns das per Telefon mitgeteilt. Ich danke nochmal für den Anruf. Gibt's weitere Hinweise diesbezüglich? Ich nehme sie gern entgegen und kann dann viele weitere Verkehrsteilnehmer, so hoffe ich, noch rechtzeitig vorwarnen. 03571 425 426, das ist die Nummer des Lausitzwelle Verkehrsdienstes. Ich wünsche allen eine gute Fahrt.
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7 Minuten nach 8:30. Naja, bis Saturday Night ist noch ein Weilchen. Da liegen noch ein paar Stunden und anderthalb fröhlicher Wecker dazwischen. Also heute noch bis 10 und dann morgen von 6 bis 10. Aber dann so langsam ist es soweit. Morgen sagt Bernd Vogava nochmal.

Nach der erfolgreichen Premiere im vergangenen Jahr laden die Versorgungsbetriebe Hoyerswerda am 7. September um 17 Uhr zur zweiten Bürgerinformationsveranstaltung Grüne Wärme für Hoyerswerda in den Forumsaal der Lausitzhalle ein. Interessierte erfahren, welche Projekte aktuell umgesetzt werden und wie die nächsten Schritte aussehen. Besondere Schwerpunkte der Veranstaltung sind der aktuelle Stand der geplanten Brückenlösung ab 2028, die Vorstellung des künftigen Erzeugungsmixes und der laufenden Projekte und Informationen zu Investitionen, Fördermitteln und den wirtschaftlichen Rahmenbedingungen der Wärmewende. Im Anschluss an die Fachvorträge haben die Besucher die Möglichkeit, ihre Fragen direkt an die Experten der Versorgungsbetriebe zu richten. Die Wärmewende gelingt nur gemeinsam mit den Menschen vor Ort. Deshalb möchten wir auch in diesem Jahr offen über den aktuellen Stand informieren und mit Ihnen ins Gespräch kommen, betont Wolf Thomas Henrich, der Geschäftsführer der Versorgungsbetriebe. Im Vorfeld der Informationsveranstaltung findet von 15 bis 17 Uhr im Service Center Energiewelt ein offener Austausch zu Energiethemen mit externen Partnerunternehmen statt. Dazu sind ebenso alle Interessierten eingeladen. Die Versorgungsbetriebe Hoyerswerda sind ja beim Thema Wärmewende für die Lausitz Teil eines Konsortiums mit den Stadtwerken Spremberg und Weißwasser. Deshalb finden vergleichbare Informationsveranstaltungen bereits am 2. September in Spremberg und am 15. September in Weißwasser statt. Die in Hoyerswerda beginnt also am 7. September um 17 Uhr in der Lausitzhalle.

Zwei Minuten nach 8:45. Ich habe gerade nochmal nachgeguckt. Also die Infoveranstaltungen zur Wärmewende, die Termine sind folgende. In Spremberg, also am 2. September, das ist bereits kommende Woche Dienstag. Sie beginnt um 17 Uhr im Spreekino in Spremberg. Und die Veranstaltung in Weißwasser wird am 15. September im E-Werk in Weißwasser stattfinden. Sie beginnt ebenfalls um 17 Uhr und wie schon erwähnt, die in Hoyerswerda am 7. September um 17 Uhr in der Lausitzhalle.

10 Minuten vor 9, Wunsch-Hit, Zeit-Wunsch-Hit bestellen können Sie ganz einfach bei der Lausitzwelle hier bei uns, zum Beispiel per Telefon. Die Nummer ist die 03571 425 426. Lothar hat das gemacht aus Senftenberg und die Geschichte passt mir ganz gut in das, oder passt allgemein ganz gut in das, was da am Wochenende auf der Jakobsburg in Mordgar stattfinden wird.

0: Ja, die Lieder von Gundi gibt's am Samstag, also morgen Abend ab 19.30 Uhr auf der Jakobsburg in Mordkar. Die Gundermann Classics finden dort wieder statt. Die Lieder von Gundi mit Band und dem großen Orchester des sorbischen Nationalensembles. Es wird also ein Abend voller Erinnerungen. Morgen ab 19.30 Uhr auf der Jakobsburg in Mordkar. Karten gibt's noch an der Abendkasse. Übrigens, Stargast ist Ingeborg Schöpf. So viel Infos dazu, weitere jetzt.
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1: Im Studio Michael Miem. Eine schwere Sturzflut hat in Nepal mindestens 8 Menschen das Leben gekostet. In den betroffenen Bergregionen nahe der Grenze zu Tibet wurden zudem zahlreiche Menschen vermisst, darunter 26 Polizisten. Die Einsatzkräfte suchen nach den Vermissten und versuchen, die Lage in den schwer erreichbaren Gebieten zu überblicken. Zum Abschluss ihrer Klausurtagung in Brandenburg hat sich die Bundesregierung unter anderem auch mit den Folgen von Hitze und Dürre in diesem Sommer beschäftigt. Konkrete Entscheidungen sollen allerdings erst bei späteren Kabinettssitzungen getroffen werden. Außerdem standen Gespräche mit Start-up-Unternehmen und Handwerkspräsident Dittrich über die Wettbewerbsfähigkeit der deutschen Wirtschaft auf dem Programm. Bundeskanzler Merz, Finanzminister Klingbeil und Innenminister Dobrindt zeigten sich überwiegend selbstzufrieden mit ihrer Arbeit.
2: Seit einem Jahr bringen wir in der Bundesregierung Entscheidungen auf den Weg, um das Land besser, schneller, moderner und dynamischer zu machen. Und mit modernen Werkzeugen wollen wir auch in Zukunft ein Vorbild für unsere Nachbarn in Europa und in der ganzen Welt sein. Wir sind uns sicher, dass wir auf dem richtigen Kurs sind. Innovation und Wettbewerb, Wachstum und Arbeit. Das Land kann darauf vertrauen, dass wir mit aller Kraft daran arbeiten, unser Land in diesem Sinne voranzubringen.
3: Die Voraussetzungen in unserem Land sind gut. Und gleichzeitig sehen wir zum ersten Mal seit langer Zeit auch wieder positive Signale aus der Industrie. Und wir haben gute Entwicklung im Wohnungsbau. Dass es gerade wirtschaftlich in Deutschland wieder bergauf geht, ist das 500 Milliarden Investitionspaket. Ohne diese Investitionsoffensive wären wir in einer Rezession und wir als Regierung beenden mit unseren Investitionen diese zukunftsfeindliche Politik.
4: Und es ist klar, dass diese Herausforderungen sich beschreiben lassen mit Wachstum, mit Wohlstand, mit Widerstandsfähigkeit.
5: Das lassen wir mal so stehen.
0: Das Wetter.
5: Es soll heute noch schöner werden, wettermäßig, denn die Wetterfrösche sagen, die Sonne soll noch rauskommen. Im Laufe des Tages, wann auch immer das werden wird, wahrscheinlich so am frühen Nachmittag. Und dann soll es auch 28 Grad warm werden, hier bei uns im Lausitzweller Radioland.
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5: Abschnittsweise voll gesperrt ist wegen der Sanierung die Straße zwischen Hähnchen und Kolkwitz. Der Verkehr wird großräumig über Cottbus, Spremberg, Drebkau und Burg umgeleitet.
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5: Wenn sie noch steht, dann könnte die Polizei noch stehen in der alten Berliner Straße in Hoyerswerda mit der Laserpistole und dort die Geschwindigkeit kontrollieren. 30 sind dort nur erlaubt. Achtung an der Stelle. Dank nochmal für die Info an die Sabine.
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8 Minuten nach 9 ist geworden mit UB40. Wir gehen mit dem fröhlichen Wecker ins letzte Stündchen. Eine tolle Geschichte, ein toller Titel von den Eagles habe ich jetzt. Ist ein klein bisschen länger, aber ich denke, zum Freitag können wir uns das mal genehmigen. Oder nicht? Danach tauchen wir ein in die Geschichte.

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1: In Frankfurt am Main wurde pünktlich zum Geburtstag des Dichterfürsten am 28. August 1927 zum ersten Mal der Goethe-Preis verliehen. Erster Preisträger war der Dichter Stefan George. Seit 1949 wird der Preis nur noch alle 3 Jahre an Goethes Geburtstag verliehen. Er geht an Persönlichkeiten, die mit ihrem Schaffen bereits zur Geltung gelangt sind und deren schöpferisches Wirken einer dem Andenken Goethes gewidmeten Ehrung würdig ist. Der Preis besteht aus einer auf Pergament geschriebenen Urkunde und ist mit einer Geldsumme dotiert. Unter den Preisträgern befinden sich unter anderem so bekannte Persönlichkeiten wie Thomas Mann, Albert Schweitzer, Sigmund Freund, Max Planck, Hermann Hesse, Karl Zuckmayer und Walter Gropius. Es sollte der Höhepunkt eines gelungenen Volksfestes auf dem US-amerikanischen Stützpunkt im pfälzischen Ramstein sein. Ein Solopilot und 5 direkt aufeinander zufliegende Düsenjets sollen sich im Abstand von wenigen Metern und mit 600 Stundenkilometern kreuzen. Die Formation nannte sich Das durchstochene Herz. Aus dem Fliegerkunststück wurde ein Inferno, die schreckliche Bilanz der Flugschau vom 28. August 1988. 3 Maschinen kollidieren, 2 davon stürzen in einen Wald. Die 3. raste wie ein Feuerball in die Menschenmenge. Am Ende werden 70 Tote und 1500 Verletzte gezählt. Nach einer 4-jährigen Trennungszeit voller Kleinkrieg und öffentlich ausgetragener Schlammschlachten wurden der englische Thronfolger Prinz Charles und Prinzessin Diana am 28. August 1996 in London geschieden. Damit endete nach 15 Jahren eine Ehe, die 1981 vor einem Milliardenpublikum in 46 Ländern in der St. Paul's Cathedral geschlossen worden war. Nach einigen Jahren wurde jedoch deutlich, dass die beiden Ehepartner sich nicht viel zu sagen hatten. Im Rahmen der Trennung gestanden beide öffentlich und im Fernsehen, dass sie fremdgegangen seien. Die Nation war entsetzt über die Scheidung und spaltete sich in Charles und Diana Sympathisanten. Das Sorgerecht für die beiden Söhne teilten sie sich weiterhin.
2: Na, nun, und dann hat er ja seine Camilla gekriegt. König ist er nun auch. Alles gut bei Charles. 21:45 haben wir's und ich habe hier musikalisch noch ein bisschen was zum Thema Sommer. Nee, den wollte ich nehmen. Das passt nämlich mehr zum Thema Sommer.

Hier meine kurzen Tipps zum Freitag. Heute wird in der Rheinmann-Stadtbibliothek in Hoyerswerda die Veranstaltungsreihe Frag den Oberbürgermeister fortgesetzt. Neben ihm ist diesmal auch Katrin Schlesinger, die Lautech-Geschäftsführerin, zu Gast. Sie wird das Zentrum Bauen und Wohnen der Lautech vorstellen und beide werden Fragen beantworten. Beginn ist um 17 Uhr, der Eintritt ist frei. Klöppeln können Sie heute Nachmittag von 14 bis 16 Uhr im Mehrgenerationenhaus in Bernsdorf. Wer Lust zum Tanzen hat, der ist heute beim Würfel e.V. im Club WK3 in Senftenberg genau richtig. Um 16.30 Uhr beginnt Tube X, der Tanzworkshop. Die Tanz-AG ist für alle Kinder und Jugendliche im Alter von 10 bis 17 Jahren und

Auch sie ist kostenlos. Wenn Sie Pflegeberatung benötigen, dann bekommen Sie sie vom Nachbarschaftshilfeverein vom Mehrgenerationenhaus in der Schweizer Straße in Hoyerswerda. Sie bedarf allerdings einer Anmeldung. Das geht ganz einfach per Telefon unter Hoyerswerda 97 41 42. Hoyerswerda 97 41 42.

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1: Einen schönen Freitagmorgen im Nachrichtenstudio Chiara Bischoff. Die Gemeinde Radebeul darf der Energiegenossenschaft WITAG – Wir leben Energie – beitreten. Das Landratsamt Bautzen hat dafür grünes Licht gegeben. Radebeul will 175 Genossenschaftsanteile für 17.500 Euro erwerben. Damit sollen unter anderem mehrere Gebäude im Ortsteil Milke an das geplante Fernwärmenetz angeschlossen werden. Die Gemeinde hatte mehrere Monate auf die Entscheidung gewartet. Die Sanierung des Königswarter Schlosses ist leicht in Verzug geraten. Wie der Staatsbetrieb Immobilien und Baumanagement mitteilt, sind Ende April 71 Brutpaare der Breitflugfledermaus im Dach eingezogen. Sie erwarten in diesen Tagen Nachwuchs, sodass bald bis zu 225 Tiere das Schloss bevölkern könnten. Laut SIB können die begonnenen Arbeiten daher erst im Winter fertiggestellt werden. Dagegen kann die Futterscheune wie geplant im November übergeben werden. Hier ziehen der Polizeiposten und die Tierseuchenkasse ein. Der Internationale Bund, kurz IB, hat den Betreibervertrag für die Kita am Sandberg in Radeberg aus wirtschaftlichen Gründen zum Jahresende gekündigt. Stadtverwaltung und IB arbeiten nach eigenen Angaben mit Hochdruck an einer Lösung, um den Kita-Standort zu erhalten. Eltern und Personal sollen durch eine gemeinsame Lösung möglichst schnell Klarheit bekommen. Nach fast 22 Jahren ist die ländliche Neuordnung S106 Salzenforst im Landkreis Bautzen abgeschlossen. Das Verfahren umfasste rund 518 Hektar und war durch den Bau des Autobahnzubringers S106 notwendig geworden. Dabei wurden unter anderem Landeverluste ausgeglichen, landwirtschaftliche Flächen neu erschlossen und Nachteile für Eigentümer minimiert. Mit dem Abschluss sollen nun auch neue Perspektiven für Landwirtschaft, Verkehr und die weitere Entwicklung der Region geschaffen werden.
0: Das Wetter.
2: Ich musste gerade Kritik für den Wetterbericht mir anhören. Aber ich sage ja mal dazu, heute anfangs bewölkt, später dann mehr Sonne, wann immer auch später ist. Wahrscheinlich so am frühen Nachmittag rum, wenn dann die Sonne durchkommt, dann soll es 28 Grad warm werden. Jetzt, so habe ich eben gehört, ist es wohl draußen doch recht frisch. Also am besten eine Jacke überziehen, die kann man ja dann ablegen. So ist es halt. Die Wetterfrosche, die sagen so.
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2: Wegen der Neuerung ist die Hauptstraße in Lichtenberg vom Ortseingang bis zum Abzweig Pulsnitzer Straße voll gesperrt. Die Umleitung erfolgt über Pulsnitz.
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Ja, keine Frage. Das ist natürlich musikalisch das Gelbe vom Ei. Ich darf ganz kurz an der Stelle, wir haben es 10:12 aufs Fernsehprogramm der Lausitzwelle hinweisen. 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

8:10. Ich darf mich an der Stelle von Ihnen verabschieden. Das war der fröhliche Wecker für diesen Freitag. Ich melde mich wie immer am Nachmittag von 14 bis 17 Uhr. Und natürlich möchte ich Sie einladen zum Fröhlichwecker morgen mit ganz vielen Themen wieder quer durchs Lausitzwelle Radioland und natürlich mit bester Musik. Auch morgen klingelt er von 6 bis 10. Ich freue mich auf Sie, egal wann Sie einsteigen. Gruß, Dank und Tschüss, sagt für jetzt Bernd Vogava. Ich habe jetzt Silly aufliegen mit dem Vermerk, dass ja auch Silly hier in die Region kommt und zwar am kommenden Freitag, Freitag nächster Woche. Dann wird Silly, das wird der 4. September sein, wird Silly auf der Jakobsburg-Bühne, der Bühne der Jakobsburg in Nordkar sein mit der Elektroakustiktour und mit Sängerin Jule Neigel. Und das passt ja wie die Faust aufs Auge.

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1: Im Studio ist Michael Miem. Bei seinem Besuch in Moskau soll CIA-Direktor John Ratcliffe Russland vor einem Angriff auf die NATO-Verbündeten gewarnt haben. Nach Medienberichten ging es dabei insbesondere um die baltischen Staaten an der Ostflanke des Bündnisses. Zudem habe Ratcliffe den Kreml aufgefordert, seine militärische und finanzielle Unterstützung für Iran zurückzufahren. Über die Gespräche in Moskau wurden offiziell nur wenige Einzelheiten bekannt. Die klassischen reinen Festnetzanschlüsse verschwinden in Deutschland. Die Telekom will die letzten rund 1,3 Millionen Anschlüsse nach und nach auf andere Technik umstellen. Wer seine bisherige Telefonnummer und sein Festnetzgerät behalten möchte, kann dafür eine Adapterbox nutzen, die Gespräche über das Mobilfunknetz führt. Die Telekom verlangt dafür je nach Tarif knapp 23 oder gut 32 Euro im Monat. Es geht aber deutlich günstiger. Schon ab 5 Euro im Monat sind entsprechende Verträge bei anderen Anbietern möglich. Die Bereitschaft der privaten Haushalte zu Investitionen in den Klimaschutz nimmt in Deutschland wieder etwas zu. Einer Erhebung zufolge können sich 66% vorstellen, selbst aktiv zu werden. Damit wurde der Abwärtstrend der vergangenen Jahre gestoppt. 2025 hatte der Anteil mit 59% einen Tiefstand seit Beginn der Erhebung erreicht. Eine Umfrage unter 12- bis 17-Jährigen zeigt eine überraschend hohe Zustimmung zu Altersbeschränkungen für soziale Netzwerke. Fast die Hälfte der Befragten sprach sich dafür aus, die Nutzung bis zu einem bestimmten Alter zu verbieten, im Durchschnitt bis 14 Jahre. Weitere 8% wünschen sich sogar ein komplettes Social-Media-Verbot für Kinder und Jugendliche. 39% lehnen solche Einschränkungen dagegen ab. In Griechenland nimmt die Zahl der Infektionen mit dem West-Nil-Virus weiter zu. Seit Jahresbeginn wurden landesweit über 230 Fälle registriert. 19 Menschen starben bislang. Besonders stark betroffen ist der Großraum Athen. Ende Juli waren erst 42 Erkrankungen bekannt. Vor einer Woche lag die Zahl bereits bei über 150 Fällen.
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2: Der Regenschirm sollte heute nicht weit weggelegt werden. Die dicken Wolken, die aktuell über uns hängen, bleiben bis in den Nachmittag bestehen. Dabei kann es immer wieder zu Regenschauern kommen. Im Seenland ziehen ab 17 Uhr auch ein paar Gewitter zu uns. Die Temperaturen bleiben aber sommerlich warm bei 28 bis 29 Grad.
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2: Behinderungen gibt es wegen der Bauarbeiten auf der Brücke über den Binnengraben in Ruhland. Sie ist halbseitig gesperrt, der Verkehr wird hier mit Ampeln geregelt. Außerdem gesperrt ist wegen der Sanierung die B115 Eichwege bis zur Landesgrenze Sachsen. Die Umleitung erfolgt großräumig ab der Kreuzung Tschernitz über Halmdorf und Weißwasser. Außerdem ist die B6 zwischen Großhartau und Fischbach vollgesperrt. Hier werden die Straße modernisiert und ein Radweg gebaut. Umleitungen sind ausgeschildert.
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1: Für Sie, Chiara Bischoff. Hoyerswerda bekommt neue Lernlabore für die Lagerlogistik und Pflegeausbildung. Am BSZ Konrad Zuse entsteht ein Ergänzungsbau mit 2 Laboren, in denen Auszubildende praxisnah trainieren können. Dafür stehen 2,8 Millionen Euro aus EU- und Landesmitteln bereit. Geplant sind unter anderem VR-Brillen, Sensorikböden und KI-gestützte Assistenzsysteme. Die Bauarbeiten sollen bis Sommer 2027 dauern. Die Gemeinde Radebeul darf der Energiegenossenschaft Vitach – Wir leben Energie beitreten. Das Landratsamt Bautzen hat dafür grünes Licht gegeben. Radebeul will 175 Genossenschaftsanteile für 17.500 Euro erwerben. Damit sollen unter anderem mehrere Gebäude im Ortsteil Milke an das geplante Fernwärmenetz angeschlossen werden. Die Gemeinde hatte mehrere Monate auf die Entscheidung gewartet. Die Sanierung des Königswarter Schlosses ist leicht in Verzug geraten. Wie der Staatsbetrieb Immobilien und Baumanagement mitteilt, sind Ende April 71 Brutpaare der Breitflugfledermaus im Dach eingezogen. Sie erwarten in diesen Tagen Nachwuchs, sodass bald bis zu 225 Tiere das Schloss bevölkern könnten. Laut SIB können die begonnenen Arbeiten daher erst im Winter fertiggestellt werden. Dagegen kann die Futterscheune wie geplant im November übergeben werden. Hier ziehen der Polizeiposten und die Tierseuchenkasse ein. Der Internationale Bund, kurz IB, hat den Betreibervertrag für die Kita am Sandberg in Radeberg aus wirtschaftlichen Gründen zum Jahresende gekündigt. Stadtverwaltung und IB arbeiten nach eigenen Angaben mit Hochdruck an einer Lösung, um den Kita-Standort zu erhalten. Eltern und Personal sollen durch eine gemeinsame Lösung möglichst schnell Klarheit bekommen.
0: Das Wetter.
1: Der Regenschirm sollte heute nicht weit weggelegt werden. Die dicken Wolken, die aktuell über uns hängen, bleiben bis in den Nachmittag bestehen. Dabei kann es immer wieder zu Regenschauern kommen. Im Seenland ziehen ab 17 Uhr auch ein paar Gewitter zu uns. Die Temperaturen bleiben aber sommerlich warm bei 28 bis 29 Grad.
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1: Behinderungen gibt es wegen der Bauarbeiten auf der Brücke über den Binnengraben in Ruhland. Sie ist halbseitig gesperrt, der Verkehr wird hier mit Ampeln geregelt. Außerdem gesperrt ist wegen der Sanierung die B115 Eichwege bis zur Landesgrenze Sachsen. Die Umleitung erfolgt großräumig ab der Kreuzung Tschernitz über Halmdorf und Weißwasser. Außerdem ist die B6 zwischen Großhartau und Fischbach vollgesperrt. Hier werden die Straße modernisiert und ein Radweg gebaut. Umleitungen sind ausgeschildert.
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1: Im Studio ist Michael Miem. Bei seinem Besuch in Moskau soll CIA-Direktor John Ratcliffe Russland vor einem Angriff auf die NATO-Verbündeten gewarnt haben. Nach Medienberichten ging es dabei insbesondere um die baltischen Staaten an der Ostflanke des Bündnisses. Zudem habe Ratcliffe den Kreml aufgefordert, seine militärische und finanzielle Unterstützung für Iran zurückzufahren. Über die Gespräche in Moskau wurden offiziell nur wenige Einzelheiten bekannt. Die klassischen reinen Festnetzanschlüsse verschwinden in Deutschland. Die Telekom will die letzten rund 1,3 Millionen Anschlüsse nach und nach auf andere Technik umstellen. Wer seine bisherige Telefonnummer und sein Festnetzgerät behalten möchte, kann dafür eine Adapterbox nutzen, die Gespräche über das Mobilfunknetz führt. Die Telekom verlangt dafür je nach Tarif knapp 23 oder gut 32 Euro im Monat. Es geht aber deutlich günstiger. Schon ab 5 Euro im Monat sind entsprechende Verträge bei anderen Anbietern möglich. Die Bereitschaft der privaten Haushalte zu Investitionen in den Klimaschutz nimmt in Deutschland wieder etwas zu. Einer Erhebung zufolge können sich 66% vorstellen, selbst aktiv zu werden. Damit wurde der Abwärtstrend der vergangenen Jahre gestoppt. 2025 hatte der Anteil mit 59% einen Tiefstand seit Beginn der Erhebung erreicht. Eine Umfrage unter 12- bis 17-Jährigen zeigt eine überraschend hohe Zustimmung zu Altersbeschränkungen für soziale Netzwerke. Fast die Hälfte der Befragten sprach sich dafür aus, die Nutzung bis zu einem bestimmten Alter zu verbieten, im Durchschnitt bis 14 Jahre. Weitere 8% wünschen sich sogar ein komplettes Social-Media-Verbot für Kinder und Jugendliche. 39% lehnen solche Einschränkungen dagegen ab. In Griechenland nimmt die Zahl der Infektionen mit dem Westnil-Virus weiter zu. Seit Jahresbeginn wurden landesweit über 230 Fälle registriert. 19 Menschen starben bislang. Besonders stark betroffen ist der Großraum Athen. Ende Juli waren erst 42 Erkrankungen bekannt. Vor einer Woche lag die Zahl bereits bei über 150 Fällen.
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2: Der Regenschirm sollte heute nicht weit weggelegt werden. Die dicken Wolken, die aktuell über uns hängen, bleiben bis in den Nachmittag bestehen. Dabei kann es immer wieder zu Regenschauern kommen. Im Seenland ziehen ab 17 Uhr auch ein paar Gewitter zu uns. Die Temperaturen bleiben aber sommerlich warm bei 28 bis 29 Grad.
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2: Behinderungen gibt es wegen der Bauarbeiten auf der Brücke über den Binnengraben in Ruhland. Sie ist halbseitig gesperrt, der Verkehr wird hier mit Ampeln geregelt. Außerdem gesperrt ist wegen der Sanierung die B115 Eichwege bis zur Landesgrenze Sachsen. Die Umleitung erfolgt großräumig ab der Kreuzung Tschernitz über Halmdorf und Weißwasser. Außerdem ist die B6 zwischen Großhartau und Fischbach vollgesperrt. Hier werden die Straße modernisiert und ein Radweg gebaut. Umleitungen sind ausgeschildert.
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2: 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Wir geben Ihre Infos dann an alle anderen weiter. 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
1: Für Sie, Chiara Bischoff. Hoyerswerda bekommt neue Lernlabore für die Lagerlogistik und Pflegeausbildung. Am BSZ Konrad Zuse entsteht ein Ergänzungsbau mit 2 Laboren, in denen Auszubildende praxisnah trainieren können. Dafür stehen 2,8 Millionen Euro aus EU- und Landesmitteln bereit. Geplant sind unter anderem VR-Brillen, Sensorikböden und KI-gestützte Assistenzsysteme. Die Bauarbeiten sollen bis Sommer 2027 dauern. Die Gemeinde Radebeur darf der Energiegenossenschaft Vitach – Wir leben Energie beitreten. Das Landratsamt Bautzen hat dafür grünes Licht gegeben. Radebeur will 175 Genossenschaftsanteile für 17.500 Euro erwerben. Damit sollen unter anderem mehrere Gebäude im Ortsteil Milke an das geplante Fernwärmenetz angeschlossen werden. Die Gemeinde hatte mehrere Monate auf die Entscheidung gewartet. Die Sanierung des Königswarter Schlosses ist leicht in Verzug geraten. Wie der Staatsbetrieb Immobilien- und Baumanagement mitteilt, sind Ende April 71 Brutpaare der Breitflugfledermaus im Dach eingezogen. Sie erwarten in diesen Tagen Nachwuchs, sodass bald bis zu 225 Tiere das Schloss bevölkern könnten. Laut SIB können die begonnenen Arbeiten daher erst im Winter fertiggestellt werden. Dagegen kann die Futterscheune wie geplant im November übergeben werden. Hier ziehen der Polizeiposten und die Tierseuchenkasse ein. Der Internationale Bund, kurz IB, hat den Betreibervertrag für die Kita am Sandberg in Radeberg aus wirtschaftlichen Gründen zum Jahresende gekündigt. Stadtverwaltung und IB arbeiten nach eigenen Angaben mit Hochdruck an einer Lösung, um den Kita-Standort zu erhalten. Eltern und Personal sollen durch eine gemeinsame Lösung möglichst schnell Klarheit bekommen.
0: Das Wetter.
1: Der Regenschirm sollte heute nicht weit weggelegt werden. Die dicken Wolken, die aktuell über uns hängen, bleiben bis in den Nachmittag bestehen. Dabei kann es immer wieder zu Regenschauern kommen. Im Seenland ziehen ab 17 Uhr auch ein paar Gewitter zu uns. Die Temperaturen bleiben aber sommerlich warm bei 28 bis 29 Grad.
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1: Behinderungen gibt es wegen der Bauarbeiten auf der Brücke über den Binnengraben in Ruhland. Sie ist halbseitig gesperrt, der Verkehr wird hier mit Ampeln geregelt. Außerdem gesperrt ist wegen der Sanierung die B115 Eichwege bis zur Landesgrenze Sachsen. Die Umleitung erfolgt großräumig ab der Kreuzung Tschernitz über Halmdorf und Weißwasser. Außerdem ist die B6 zwischen Großhartau und Fischbach vollgesperrt. Hier werden die Straße modernisiert und ein Radweg gebaut. Umleitungen sind ausgeschildert.
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1: 03571-425-426, das ist die Nummer der Lauerswelle Verkehrshotline. 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
1: Im Studio Michael Miem. Nach der tödlichen Sturzflut zwischen Nepal und China steigen die Vermissten- und Todeszahlen weiter. Bislang wurden rund 500 Leichen geborgen, wie von den zuständigen Behörden mitgeteilt wurde. Sie wurden flussabwärts im Süden Nepals und nahe der indischen Grenze entdeckt. Mehr als 1500 Menschen wurden bei der Katastrophe bislang verletzt. Tausende Menschen wurden als vermisst gemeldet. Hunderte Menschen mit schweren Verletzungen werden in den noch intakten Krankenhäusern versorgt. Die Rettungsarbeiten in den betroffenen Regionen dauern unterdessen weiter an. In der spanischen Exklave Ceuta haben Demonstranten ein improvisiertes Migrantenlager am Strand angegriffen und Teile davon angezündet. Sie forderten, die dort verbliebenen Migranten umgehend nach Marokko zurückzubringen. Die Polizei trennte die Demonstranten von den Migranten, die sich auf eine Mole zurückzogen. Zuvor hatten die Demonstranten bereits versucht, die Versorgung der Menschen mit Lebensmitteln und Wasser durch das Rote Kreuz zu verhindern. Ein halbes Jahr nach Beginn des Kriegs zwischen den USA, Israel und dem Iran sind die ursprünglich angekündigten Ziele weitgehend nicht erreicht.
2: Zwar gibt es derzeit keine größeren direkten Gefechte zwischen Washington und Teheran, doch die militärische Präsenz der USA in der Region bleibt bestehen. Besonders die umkämpfte Straße von Hormus ist weiter ein zentraler Streitpunkt. Die US-Marine setzt eine Blockade iranischer Häfen durch, während der Schiffsverkehr durch die wichtige Meerenge stark eingeschränkt ist.
1: Die Grünen verlangen angesichts der niedrigen Füllstände der deutschen Gasspeicher einen Krisengipfel zur Sicherung der Energieversorgung. Nach Angaben des Energiepolitikers Michael Kellner sind die Speicher derzeit nur zu 52% gefüllt. Er bezweifelt, dass damit das gesetzte Speicherziel erreicht werden kann und fordert konkrete Maßnahmen der Bundesregierung. Die Grünen unterstützen deshalb eine Sondersitzung des Bundestagsausschusses für Wirtschaft und Energie. Angesichts der hohen Gaspreise fordert Unionsfraktionsvize Sepp Müller, deutsche Kohlekraftwerke wieder häufiger und dauerhaft einzusetzen. Dadurch könnten aus seiner Sicht Stromkosten gesenkt und zugleich Gasmengen für die Winterversorgung eingespart werden. Müller sieht die Kohle als Übergangslösung, bis ausreichend neue Gaskraftwerke gebaut sind, voraussichtlich bis 2030 oder 2031. Innerhalb der Koalition soll nun über den Vorschlag beraten werden.
0: Das Wetter.
3: Der Regenschirm sollte heute nicht weit weggelegt werden. Die dicken Wolken, die aktuell über uns hängen, bleiben bis in den Nachmittag bestehen. Dabei kann es immer wieder zu Regenschauern kommen. Im Seenland ziehen ab 17 Uhr auch ein paar Gewitter zu uns. Die Temperaturen bleiben aber sommerlich warm bei 28 bis 29 Grad.
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3: Behinderungen gibt es wegen der Bauarbeiten auf der Brücke über den Binnengraben in Ruhland. Sie ist halbseitig gesperrt, der Verkehr wird hier mit Ampeln geregelt. Außerdem gesperrt ist wegen der Sanierung die B115 Eichwege bis zur Landesgrenze Sachsen. Die Umleitung erfolgt großräumig ab der Kreuzung Tschernitz über Halmdorf und Weißwasser. Außerdem ist die B6 zwischen Großhartau und Fischbach vollgesperrt. Hier werden die Straße modernisiert und ein Radweg gebaut. Umleitungen sind ausgeschildert.
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3: 03571-425-426, das ist die Nummer der Lauerswelle Verkehrshotline. 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Wir geben Ihre Infos dann an alle anderen weiter. 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
1: Für Sie, Chiara Bischoff. Hoyerswerda bekommt neue Lernlabore für die Lagerlogistik und Pflegeausbildung. Am BSZ Konrad Zuse entsteht ein Ergänzungsbau mit 2 Laboren, in denen Auszubildende praxisnah trainieren können. Dafür stehen 2,8 Millionen Euro aus EU- und Landesmitteln bereit. Geplant sind unter anderem VR-Brillen, Sensorikböden und KI-gestützte Assistenzsysteme. Die Bauarbeiten sollen bis Sommer 2027 dauern. Die Gemeinde Radebeul darf der Energiegenossenschaft WITAG – Wir leben Energie – beitreten. Das Landratsamt Bautzen hat dafür grünes Licht gegeben. Radebeul will 175 Genossenschaftsanteile für 17.500 Euro erwerben. Damit sollen unter anderem mehrere Gebäude im Ortsteil Milke an das geplante Fernwärmenetz angeschlossen werden. Die Gemeinde hatte mehrere Monate auf die Entscheidung gewartet. Die Sanierung des Königswarter Schlosses ist leicht in Verzug geraten. Wie der Staatsbetrieb Immobilien- und Baumanagement mitteilt, sind Ende April 71 Brutpaare der Breitflugfledermaus im Dach eingezogen. Sie erwarten in diesen Tagen Nachwuchs, sodass bald bis zu 225 Tiere das Schloss bevölkern könnten. Laut SIB können die begonnenen Arbeiten daher erst im Winter fertiggestellt werden. Dagegen kann die Futterscheune wie geplant im November übergeben werden. Hier ziehen der Polizeiposten und die Tierseuchenkasse ein. Der Internationale Bund, kurz IB, hat den Betreibervertrag für die Kita am Sandberg in Radeberg aus wirtschaftlichen Gründen zum Jahresende gekündigt. Stadtverwaltung und IB arbeiten nach eigenen Angaben mit Hochdruck an einer Lösung, um den Kita-Standort zu erhalten. Eltern und Personal sollen durch eine gemeinsame Lösung möglichst schnell Klarheit bekommen.
0: Das Wetter.
1: Der Regenschirm sollte heute nicht weit weggelegt werden. Die dicken Wolken, die aktuell über uns hängen, bleiben bis in den Nachmittag bestehen. Dabei kann es immer wieder zu Regenschauern kommen. Im Seenland ziehen ab 17 Uhr auch ein paar Gewitter zu uns. Die Temperaturen bleiben aber sommerlich warm bei 28 bis 29 Grad.
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1: Behinderungen gibt es wegen der Bauarbeiten auf der Brücke über den Binnengraben in Ruhland. Sie ist halbseitig gesperrt, der Verkehr wird hier mit Ampeln geregelt. Außerdem gesperrt ist wegen der Sanierung die B115 Eichwege bis zur Landesgrenze Sachsen. Die Umleitung erfolgt großräumig ab der Kreuzung Tschernitz über Halbendorf und Weißwasser. Außerdem ist die B6 zwischen Großhartau und Fischbach vollgesperrt. Hier werden die Straße modernisiert und ein Radweg gebaut. Umleitungen sind ausgeschildert.
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1: Im Studio Michael Miem. Nach der tödlichen Sturzflut zwischen Nepal und China steigen die Vermissten- und Todeszahlen weiter. Bislang wurden rund 500 Leichen geborgen, wie von den zuständigen Behörden mitgeteilt wurde. Sie wurden flussabwärts im Süden Nepals und nahe der indischen Grenze entdeckt. Mehr als 1500 Menschen wurden bei der Katastrophe bislang verletzt. Tausende Menschen wurden als vermisst gemeldet. Hunderte Menschen mit schweren Verletzungen werden in den noch intakten Krankenhäusern versorgt. Die Rettungsarbeiten in den betroffenen Regionen dauern unterdessen weiter an. In der spanischen Exklave Ceuta haben Demonstranten ein improvisiertes Migrantenlager am Strand angegriffen und Teile davon angezündet. Sie forderten, die dort verbliebenen Migranten umgehend nach Marokko zurückzubringen. Die Polizei trennte die Demonstranten von den Migranten, die sich auf eine Mole zurückzogen. Zuvor hatten die Demonstranten bereits versucht, die Versorgung der Menschen mit Lebensmitteln und Wasser durch das Rote Kreuz zu verhindern. Ein halbes Jahr nach Beginn des Kriegs zwischen den USA, Israel und dem Iran sind die ursprünglich angekündigten Ziele weitgehend nicht erreicht.
2: Zwar gibt es derzeit keine größeren direkten Gefechte zwischen Washington und Teheran, doch die militärische Präsenz der USA in der Region bleibt bestehen. Besonders die umkämpfte Straße von Hormus ist weiter ein zentraler Streitpunkt. Die US-Marine setzt eine Blockade iranischer Häfen durch, während der Schiffsverkehr durch die wichtige Meerenge stark eingeschränkt ist.
1: Die Grünen verlangen angesichts der niedrigen Füllstände der deutschen Gasspeicher einen Krisengipfel zur Sicherung der Energieversorgung. Nach Angaben des Energiepolitikers Michael Kellner sind die Speicher derzeit nur zu 52% gefüllt. Er bezweifelt, dass damit das gesetzte Speicherziel erreicht werden kann und fordert konkrete Maßnahmen der Bundesregierung. Die Grünen unterstützen deshalb eine Sondersitzung des Bundestagsausschusses für Wirtschaft und Energie. Angesichts der hohen Gaspreise fordert Unionsfraktionsvize Sepp Müller, deutsche Kohlekraftwerke wieder häufiger und dauerhaft einzusetzen. Dadurch könnten aus seiner Sicht Stromkosten gesenkt und zugleich Gasmengen für die Winterversorgung eingespart werden. Müller sieht die Kohle als Übergangslösung, bis ausreichend neue Gaskraftwerke gebaut sind, voraussichtlich bis 2030 oder 2031. Innerhalb der Koalition soll nun über den Vorschlag beraten werden.
0: Das Wetter.
3: Aktuell ist es in den meisten Regionen trocken, doch der Schein trügt. Ab 17 Uhr spätestens zieht eine Regenfront aus dem Westen auf uns zu. Die bringt auch einige Gewitter mit sich. Vor allem um Senftenberg und um Bautzen herum wird es sich entladen. Die Werte bleiben aber bis in die Nacht sommerlich angenehm mild bei 25 Grad.
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3: Es ist einiges gesperrt, so zum Beispiel in Elsterwerda die Ortsdurchfahrt. Die wird nämlich saniert, eine Umleitung ist über Reichenhain ausgeschildert. Außerdem gibt es Behinderungen auf der B96 am Kreuzungsbereich zum Gewerbegebiet Ebendörfel. Er wird erneuert, über eine provisorische Zufahrt mit Ampeln geht es dann aber ins Gewerbegebiet trotzdem rein. Außerdem die Werkstraße Spreetal ist voll gesperrt, sie wird ausgebaut. Die Umleitung erfolgt über die B97. Und in Hochkirch ist die B6 voll gesperrt, hier wird die Straße ausgebaut. Die Umleitung erfolgt großräumig über Wurschen.
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3: Aktuell ist es ziemlich ruhig auf den Straßen. 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
4: Am Lausitzwelle-Mikrofon begrüßt Sie Bernd Vogava. Ich wünsche allen einen super Nachmittag.

Dann also auf in diese 3 Stunden des Nachmittags bis 17 Uhr kann ich Sie ja begleiten mit folgenden Themen. Es geht dann gleich mal um eine Infoveranstaltung der Versorgungsbetriebe zum Thema grüne Wärme für Hoyerswerda. Dann gucken wir nach Radeberg, da gibt's am Montag umfassende Bauarbeiten, deswegen Behinderungen auf den Straßen. Und gegen 3:15 gibt es Neues aus dem Lausitzer Seenlandklinikum. Unsere monatliche Sendung ist wieder dran. Das Kalenderblatt, das beschließt dann um 4:45 den Nachmittag mit mir. Ich habe jetzt einen Wunschtitel für Lothar und dann gibt es wieder. Ich habe jetzt einen Wunschtitel für Lothar und dann gibt es einige Veranstaltungstipps.

Soweit der Gundi. Die Gundermann Classics, die gibt's ja morgen auf der Jakobsburg in Mordgard zu erleben. Die Lieder von Gundi mit Band und mit dem Orchester des Sorbischen Nationalensembles. Morgen Abend um 19.30 Uhr geht's los. Karten gibt es an der Abendkasse. Stargast ist übrigens Ingeborg Schöpf. So, und jetzt die Tipps. Heute wird in der Rheinmann-Stadtbibliothek in Hoyerswerda die Veranstaltungsreihe Frag den Oberbürgermeister fortgesetzt. Neben ihm ist diesmal auch Katrin Schlesinger, die Lautech-Geschäftsführerin, zu Gast. Sie wird das Zentrum Bauen und Wohnen der Lautech vorstellen und beide werden Fragen beantworten. Beginn ist um 17 Uhr, der Eintritt ist frei. Klöppeln können Sie heute Nachmittag bis 16 Uhr im Mehrgenerationenhaus in Bernsdorf. Wer Lust zum Tanzen hat, der ist heute beim Würfel e.V. im Club WK3 in Senftenberg genau richtig. Um 16.30 Uhr beginnt Tube X, der Tanzworkshop. Die Tanz-AG ist für alle Kinder und Jugendliche im Alter von 10 bis 17 Jahren und auch sie ist kostenlos.

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1: Im Studio für Sie, Chiara Bischoff. Guten Tag. Die Trauerhalle auf dem Königswalder Friedhof soll eine neue barrierefreie Toilettenanlage bekommen. Laut einer Beschlussvorlage für den Königswalder Gemeinderat belaufen sich die Gesamtkosten auf ca. 25.600 Euro. Das Entscheidungsgremium der Liederregion Oberlausitzer Heide- und Teichlandschaft hat das Vorhaben auf seiner jüngsten Sitzung bereits für eine Förderung bestätigt. Die Trauerfeierhalle stammt demnach aus dem Jahr 1974 und wurde seitdem nie saniert. Hoyerswerda bekommt neue Lernlabore für die Lagerlogistik und Pflegeausbildung. Am BSZ Konrad Zuse entsteht ein Ergänzungsbau mit 2 Laboren, in denen Auszubildende praxisnah trainieren können. Dafür stehen 2,8 Millionen Euro aus EU- und Landesmitteln bereit. Geplant sind unter anderem VR-Brillen, Sensorikböden und KI-gestützte Assistenzsysteme. Die Bauarbeiten sollen bis Sommer 2027 dauern. Die Gemeinde Radebeul darf der Energiegenossenschaft WITAG – Wir leben Energie – beitreten. Das Landratsamt Bautzen hat dafür grünes Licht gegeben. Radebeul will 175 Genossenschaftsanteile für 17.500 Euro erwerben. Damit sollen unter anderem mehrere Gebäude im Ortsteil Milke an das geplante Fernwärmenetz angeschlossen werden. Die Gemeinde hatte mehrere Monate auf die Entscheidung gewartet. Die Sanierung des Königswalder Schlosses ist leicht in Verzug geraten. Wie der Staatsbetrieb Immobilien und Baumanagement mitteilt, sind Ende April 71 Brutpaare der Breitflugfledermaus im Dach eingezogen. Sie erwarten in diesen Tagen Nachwuchs, sodass bald bis zu 225 Tiere das Schloss bevölkern könnten. Laut SIB können die begonnenen Arbeiten daher erst im Winter fertiggestellt werden. Dagegen kann die Futterscheune wie geplant im November übergeben werden. Hier ziehen der Polizeiposten und die Tierseuchenkasse ein.
0: Das Wetter.
1: Aktuell ist es in den meisten Regionen trocken, doch der Schein trügt. Ab 17 Uhr spätestens zieht eine Regenfront aus dem Westen auf uns zu. Die bringt auch einige Gewitter mit sich. Vor allem um Senftenberg und um Bautzen herum wird es sich entladen. Die Werte bleiben aber bis in die Nacht sommerlich angenehm mild bei 25 Grad.
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1: Es ist einiges gesperrt, so zum Beispiel in Elsterwerda die Ortsdurchfahrt. Die wird nämlich saniert, eine Umleitung ist über Reichenhain ausgeschildert. Außerdem gibt es Behinderungen auf der B96 am Kreuzungsbereich zum Gewerbegebiet Ebendörfel. Er wird erneuert. Über eine provisorische Zufahrt mit Ampeln geht es dann aber ins Gewerbegebiet trotzdem rein. Außerdem die Werkstraße Spreetal ist voll gesperrt, sie wird ausgebaut. Die Umleitung erfolgt über die B97. Und in Hochkirch ist die B6 voll gesperrt, hier wird die Straße ausgebaut. Die Umleitung erfolgt großräumig über Wurschen.
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1: Aktuell ist es ziemlich ruhig auf den Straßen. 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
2: Einen schönen, einen guten Tag wünscht Ihnen Bernd Vogava.

Nach der erfolgreichen Premiere im vergangenen Jahr laden die Versorgungsbetriebe Hoyerswerda am 7. September um 17 Uhr zur zweiten Bürgerinformationsveranstaltung Grüne Wärme für Hoyerswerda in den Forumsaal der Lausitzhalle ein. Interessierte erfahren, welche Projekte aktuell umgesetzt werden und wie die nächsten Schritte aussehen. Besondere Schwerpunkte der Veranstaltung sind der aktuelle Stand der geplanten Brückenlösung ab 2028, die Vorstellung des künftigen Erzeugungsmixes und der laufenden Projekte und Informationen zu Investitionen, Fördermitteln und den wirtschaftlichen Rahmenbedingungen der Wärmewende. Im Anschluss an die Fachvorträge haben die Besucher die Möglichkeit, ihre Fragen direkt an die Experten der Versorgungsbetriebe zu richten. Die Wärmewende gelingt nur gemeinsam mit den Menschen vor Ort. Deshalb möchten wir auch in diesem Jahr offen über den aktuellen Stand informieren und mit Ihnen ins Gespräch kommen, betont Wolf Thomas Henrich, der Geschäftsführer der Versorgungsbetriebe. Im Vorfeld der Informationsveranstaltung findet von 15 bis 17 Uhr im Service Center Energiewelt ein offener Austausch zu Energiethemen mit externen Partnerunternehmen statt. Dazu sind ebenso alle Interessierten eingeladen. Die Versorgungsbetriebe Hoyerswerda sind ja beim Thema Wärmewende für die Lausitz Teil eines Konsortiums mit den Stadtwerken Spremberg und Weißwasser. Deshalb finden vergleichbare Informationsveranstaltungen bereits am 2. September in Spremberg und am 15. September in Weißwasser statt. Die in Hoyerswerda beginnt also am 7. September um 17 Uhr in der Lausitzhalle.

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1: Im Studio Michael Miem. Nach der tödlichen Sturzflut zwischen Nepal und China steigen die Vermissten- und Todeszahlen weiter. Bislang wurden rund 500 Leichen geborgen, wie von den zuständigen Behörden mitgeteilt wurde. Sie wurden flussabwärts im Süden Nepals und nahe der indischen Grenze entdeckt. Mehr als 1500 Menschen wurden bei der Katastrophe bislang verletzt. Tausende Menschen wurden als vermisst gemeldet. Hunderte Menschen mit schweren Verletzungen werden in den noch intakten Krankenhäusern versorgt. Die Rettungsarbeiten in den betroffenen Regionen dauern unterdessen weiter an. In der spanischen Exklave Ceuta haben Demonstranten ein improvisiertes Migrantenlager am Strand angegriffen und Teile davon angezündet. Sie forderten, die dort verbliebenen Migranten umgehend nach Marokko zurückzubringen. Die Polizei trennte die Demonstranten von den Migranten, die sich auf eine Mole zurückzogen. Zuvor hatten die Demonstranten bereits versucht, die Versorgung der Menschen mit Lebensmitteln und Wasser durch das Rote Kreuz zu verhindern. Ein halbes Jahr nach Beginn des Kriegs zwischen den USA, Israel und dem Iran sind die ursprünglich angekündigten Ziele weitgehend nicht erreicht.
2: Zwar gibt es derzeit keine größeren direkten Gefechte zwischen Washington und Teheran, doch die militärische Präsenz der USA in der Region bleibt bestehen. Besonders die umkämpfte Straße von Hormus ist weiter ein zentraler Streitpunkt. Die US-Marine setzt eine Blockade iranischer Häfen durch, während der Schiffsverkehr durch die wichtige Meerenge stark eingeschränkt ist.
1: Die Grünen verlangen angesichts der niedrigen Füllstände der deutschen Gasspeicher einen Krisengipfel zur Sicherung der Energieversorgung. Nach Angaben des Energiepolitikers Michael Kellner sind die Speicher derzeit nur zu 52% gefüllt. Er bezweifelt, dass damit das gesetzte Speicherziel erreicht werden kann und fordert konkrete Maßnahmen der Bundesregierung. Die Grünen unterstützen deshalb eine Sondersitzung des Bundestagsausschusses für Wirtschaft und Energie. Angesichts der hohen Gaspreise fordert Unionsfraktionsvize Sepp Müller, deutsche Kohlekraftwerke wieder häufiger und dauerhaft einzusetzen. Dadurch könnten aus seiner Sicht Stromkosten gesenkt und zugleich Gasmengen für die Winterversorgung eingespart werden. Müller sieht die Kohle als Übergangslösung, bis ausreichend neue Gaskraftwerke gebaut sind, voraussichtlich bis 2030 oder 2031. Innerhalb der Koalition soll nun über den Vorschlag beraten werden.
0: Das Wetter.
3: Aktuell ist es in den meisten Regionen trocken, doch der Schein trügt. Ab 17 Uhr spätestens zieht eine Regenfront aus dem Westen auf uns zu. Die bringt auch einige Gewitter mit sich. Vor allem um Senftenberg und um Bautzen herum wird es sich entladen. Die Werte bleiben aber bis in die Nacht sommerlich angenehm mild bei 25 Grad.
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3: Es ist einiges gesperrt, so zum Beispiel in Elsterwerda die Ortsdurchfahrt. Die wird nämlich saniert, eine Umleitung ist über Reichenhain ausgeschildert. Außerdem gibt es Behinderungen auf der B96 am Kreuzungsbereich zum Gewerbegebiet Ebendörfel. Er wird erneuert, über eine provisorische Zufahrt mit Ampeln geht's dann aber ins Gewerbegebiet trotzdem rein. Außerdem die Werkstraße Spreetal ist voll gesperrt, sie wird ausgebaut. Die Umleitung erfolgt über die B97. Und in Hochkirch ist die B6 voll gesperrt, hier wird die Straße ausgebaut. Die Umleitung erfolgt großräumig über Wurschen.
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3: Aktuell ist es ziemlich ruhig auf den Straßen. Haben Sie doch etwas gesehen? Staus, Blitzer oder Unfälle entdeckt? Dann rufen Sie uns doch gerne an oder schreiben Sie uns ganz einfach eine WhatsApp-Nachricht. 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
4: Einen mega Nachmittag wünscht Bernd Vogava allen im Lausitz-Weller-Radioland. Autsch.

Hier ist eine Info aus Radeberg für die kommende Woche. Ab Montag beginnen umfangreiche Bauarbeiten in der Elsa-Fenske-Straße in Radeberg. Sie ist deshalb zwischen den Kreuzungen Heidestraße und Forststraße voll gesperrt, teilt die Stadtverwaltung mit. Es werden der Mischwasserkanal, die Fahrbahn, der Gehweg sowie die Beleuchtung erneuert. Dabei werden auch die Trinkwasseranlage und die Stromleitungen ausgetauscht. Es wird eine provisorische Zufahrt zum Garagenhof an der Kreuzung Fenske-Straße-Forstweg geben. Alle Garagenmieter werden gebeten, dass die Garagenstellplätze während der Baumaßnahme vorrangig genutzt werden, um den öffentlichen Parkraum zu entlasten. Die Parkplatzzufahrt an der Fenske-Straße für die Wohnanlage Heidestraße 162 bis 68 liegt im Bereich der Vollsperrung. Es wird deshalb ebenfalls eine provisorische Zufahrt zum Parkplatz Heidestraße eingerichtet. Einige Hauseingänge sind nicht wie gewohnt erreichbar, sondern lediglich über die Hintereingänge. Schließt die Meldung aus dem Rathaus in Radeberg.

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2: Im Studio für Sie, Chiara Bischoff. Guten Tag. Die Trauerhalle auf dem Königswalder Friedhof soll eine neue barrierefreie Toilettenanlage bekommen. Laut einer Beschlussvorlage für den Königswalder Gemeinderat belaufen sich die Gesamtkosten auf ca. 25.600 Euro. Das Entscheidungsgremium der Liederregion Oberlauritzer Heide- und Teichlandschaft hat das Vorhaben auf seiner jüngsten Sitzung bereits für eine Förderung bestätigt. Die Trauerfeierhalle stammt demnach aus dem Jahr 1974 und wurde seitdem nie saniert. Hoyerswerda bekommt neue Lernlabore für die Lagerlogistik und Pflegeausbildung. Am BSZ Konrad Zuse entsteht ein Ergänzungsbau mit zwei Laboren, in denen Auszubildende praxisnah trainieren können. Dafür stehen 2,8 Millionen Euro aus EU- und Landesmitteln bereit. Geplant sind unter anderem VR-Brillen, Sensorikböden und KI-gestützte Assistenzsysteme. Die Bauarbeiten sollen bis Sommer 2027 dauern. Die Gemeinde Radebeul darf der Energiegenossenschaft WITAG – Wir leben Energie – beitreten. Das Landratsamt Bautzen hat dafür grünes Licht gegeben. Radebeul will 175 Genossenschaftsanteile für 17.500 Euro erwerben. Damit sollen unter anderem mehrere Gebäude im Ortsteil Milke an das geplante Fernwärmenetz angeschlossen werden. Die Gemeinde hatte mehrere Monate auf die Entscheidung gewartet. Die Sanierung des Königswalder Schlosses ist leicht in Verzug geraten. Wie der Staatsbetrieb Immobilien und Baumanagement mitteilt, sind Ende April 71 Brutpaare der Breitflugfledermaus im Dach eingezogen. Sie erwarten in diesen Tagen Nachwuchs, sodass bald bis zu 225 Tiere das Schloss bevölkern könnten. Laut SIB können die begonnenen Arbeiten daher erst im Winter fertiggestellt werden. Dagegen kann die Futterscheune wie geplant im November übergeben werden. Hier ziehen der Polizeiposten und die Tierseuchenkasse ein.
1: Das Wetter.
2: Aktuell ist es in den meisten Regionen trocken, doch der Schein trügt. Ab 17 Uhr spätestens zieht eine Regenfront aus dem Westen auf uns zu. Die bringt auch einige Gewitter mit sich. Vor allem um Senftenberg und um Bautzen herum wird es sich entladen. Die Werte bleiben aber bis in die Nacht sommerlich angenehm mild bei 25 Grad.
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2: Es ist einiges gesperrt, so zum Beispiel in Elsterwerda die Ortsdurchfahrt. Die wird nämlich saniert, eine Umleitung ist über Reichenhain ausgeschildert. Außerdem gibt es Behinderungen auf der B96 am Kreuzungsbereich zum Gewerbegebiet Ebendörfel. Er wird erneuert. Über eine provisorische Zufahrt mit Ampeln geht es dann aber ins Gewerbegebiet trotzdem rein. Außerdem die Werkstraße Spreetal ist voll gesperrt, sie wird ausgebaut. Die Umleitung erfolgt über die B97. Und in Hochkirch ist die B6 voll gesperrt, hier wird die Straße ausgebaut. Die Umleitung erfolgt großräumig über Wurschen.
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2: Aktuell ist es ziemlich ruhig auf den Straßen. 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
3: Das wird ein radiotechnisch bunter Nachmittag mit Bernd Vogava hier am Lausitzwelle-Mikrofon.

0: Wir berichten im Folgenden aus dem Lausitzer Seenlandklinikum in Hoyerswerda. Es ist schon wieder soweit, schon wieder ist ein Monat rum.
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0: Um Folgendes geht es in dieser Sendung. Examinierte Pflegefachmänner und Frauen bekommen ihr Zeugnis. Erneute Rezertifizierung als Endoprothetikzentrum Hoyerswerda. Am Freitag vor einer Woche fand in der KUFA in Hoyerswerda die feierliche Zeugnisübergabe an 17 nun frisch examinierte Pflegefachmänner und Frauen der medizinischen Berufsfachschule am Seenlandklinikum statt. Die 11 Frauen und 6 Männer haben erfolgreich ihre Prüfungen bestanden. Mit einer Festrede, Grußworten und kleinen Geschenken wurden die Berufsanfänger aus ihrer Ausbildung entlassen und ins Berufsleben geschickt. Die stellvertretende Pflegedirektorin Silvia Dürlich erfreut, nun den ersten Absolventen gratulieren zu können, die bereits ein Jahr in der neuen, modernen Pflegefachschule lernen durften.
2: Die Ausbildung unseres Pflegenachwuchses wird immer wichtiger. Jeden Monat verlassen uns Fachkräfte aus der Pflege und gehen in den wohlverdienten Ruhestand. Wir sind daher ziemlich froh, dass wir im letzten Jahr die Ausbildungskapazitäten unserer Schule auf 50 Auszubildende je Jahrgang erhöhen konnten und somit den Auszubildenden zweizügig über die 3 Jahre der Ausbildung Top-Lernbedingungen bieten können. Zudem freut es mich sehr, dass 13 der 17 examinierten Fachkräfte ihr Berufsleben nun bei uns im Klinikum beginnen.
0: Sagt Silvia Dürlich. Auch die frisch gebackenen Pflegefachkräfte hatten einige Dankesworte vorbereitet und sich mit kleinen Geschenken und Blumen bei den Lehrern, Praxisanleitern und der Geschäftsführung für die intensiven 3 Jahre bedankt. Die Klinik für Orthopädie, Unfallchirurgie und Handchirurgie am Lausitzer Seenlandklinikum wurde erneut erfolgreich als Endoprothetikzentrum rezertifiziert. Damit bestätigt die EndoCert GmbH, dass das Zentrum in Hoyerswerda weiterhin höchste Qualitätsstandards in der Versorgung von Patienten mit künstlichem Hüft- oder Kniegelenkersatz erfüllt. Im Juni diesen Jahres hatten sich die Verantwortlichen dem alle 3 Jahre wiederkehrenden Rezertifizierungsaudit gestellt. Dabei wurden die Qualifikation der 7 Hauptoperateure, standardisierte Behandlungsabläufe sowie die Qualität der Patientenversorgung umfassend überprüft. In die Bewertung flossen außerdem mehr als 750 endoprothetische Eingriffe ein. Die umfassten Operationen an der Hüfte, darunter Erstimplantationen, Hüftfrakturendoprothesen und Wechseloperationen, sowie Knieeingriffe mit Erstimplantationen und Prothesenwechseln. Dr. Thomas Peter Ranke, der Chefarzt der Klinik für Orthopädie, Unfallchirurgie und Handchirurgie, sagt:
3: Die erneute Zertifizierung macht uns sehr stolz. Es ist kein Selbstverständnis, dass das so immer klappt, jedes Jahr das zu absolvieren. Es ist sehr aufwendig und an sehr viele Anforderungen geknüpft. Dennoch sind wir der Meinung, dass wir genau dieses Zertifikat brauchen, um nach außen hin zu symbolisieren, dass wir eine qualitätsmäßig hoch einzustufende Klinik sind und unsere Patienten sich auf unsere Sicherheit während der Operation und auch in der kompletten Behandlung vorher und nach der Operation verlassen können.
0: Im Abschlussbericht der Prüfer heißt es: Auf Grundlage der Erkenntnisse des Audits empfiehlt das Audit-Team die uneingeschränkte Erteilung der Zertifizierung. Damit wird bestätigt, dass das Endoprothetikzentrum Hoyerswerda sämtliche Anforderungen des Zertifizierungsverfahrens und die hohen Qualitätsanforderungen in vollem Umfang erfüllt. Das war sie, unsere Sendung für diesen Monat. Die nächste gibt's in genau einem Monat. Konkret am Freitag, den 25. September. Hier bei uns bei Ihrer Lausitzwelle.

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1: Im Studio ist Michael Miem. Der Deutsche Wetterdienst warnt in vielen Teilen Deutschlands vor kräftigen Gewittern mit Starkregen, Hagel und Sturmböen. Besonders im Süden und Südosten kann es örtlich unwetterartig werden. Im Südosten Bayerns sind neben mehr als 30 Litern Regen pro Quadratmeter auch große Hagel und schwere bis orkanartige Böen von mehr als 120 Kilometern pro Stunde möglich. Im Tagesverlauf können sich die Gewitter auf weitere Regionen ausbreiten. In der Nacht geht die Gewittergefahr dann zurück. In Südostbayern können die Unwetter aber noch länger anhalten. Nach der tödlichen Sturzflut zwischen Nepal und China steigen die Vermissten- und Todeszahlen weiter. Bislang wurden rund 500 Leichen geborgen, wie von den zuständigen Behörden mitgeteilt wurde. Sie wurden flussabwärts im Süden Nepals und nahe der indischen Grenze entdeckt. Mehr als 1500 Menschen wurden bei der Katastrophe bislang verletzt. Tausende Menschen wurden als vermisst gemeldet. Hunderte Menschen mit schweren Verletzungen werden in den noch intakten Krankenhäusern versorgt. Die Rettungsarbeiten in den betroffenen Regionen dauern unterdessen weiter an. Die Grünen verlangen angesichts der niedrigen Füllstände der deutschen Gasspeicher einen Krisengipfel zur Sicherung der Energieversorgung. Nach Angaben des Energiepolitikers Michael Kellner sind die Speicher derzeit nur zu 52% gefüllt. Er bezweifelt, dass damit das gesetzte Speicherziel erreicht werden kann und fordert konkrete Maßnahmen der Bundesregierung. Die Grünen unterstützen deshalb eine Sondersitzung des Bundestagsausschusses für Wirtschaft und Energie. Angesichts der hohen Gaspreise fordert Unionsfraktionsvize Sepp Müller, deutsche Kohlekraftwerke wieder häufiger und dauerhaft einzusetzen. Dadurch könnten aus seiner Sicht Stromkosten gesenkt und zugleich Gasmengen für die Winterversorgung eingespart werden. Müller sieht die Kohle als Übergangslösung, bis ausreichend neue Gaskraftwerke gebaut sind, voraussichtlich bis 2030 oder 2031. Innerhalb der Koalition soll nun über den Vorschlag beraten werden.
0: Das Wetter.
2: Aktuell ist es in den meisten Regionen trocken, doch der Schein trügt. Ab 17 Uhr spätestens zieht eine Regenfront aus dem Westen auf uns zu. Die bringt auch einige Gewitter mit sich. Vor allem um Senftenberg und um Bautzen herum wird es sich entladen. Die Werte bleiben aber bis in die Nacht sommerlich angenehm mild bei 25 Grad.
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2: Es ist einiges gesperrt, so zum Beispiel in Elsterwerda die Ortsdurchfahrt. Die wird nämlich saniert, eine Umleitung ist über Reichenhain ausgeschildert. Außerdem gibt es Behinderungen auf der B96 am Kreuzungsbereich zum Gewerbegebiet Ebendörfel. Er wird erneuert. Über eine provisorische Zufahrt mit Ampeln geht's dann aber ins Gewerbegebiet trotzdem rein. Außerdem die Werkstraße Spreetal ist voll gesperrt, sie wird ausgebaut. Die Umleitung erfolgt über die B97. Und in Hochkirch ist die B6 voll gesperrt, hier wird die Straße ausgebaut. Die Umleitung erfolgt großräumig über Wurschen.
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2: Aktuell ist es ziemlich ruhig auf den Straßen. Haben Sie doch etwas gesehen? 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
3: Mit Bernd Vogava. Sehr, sehr schön, dass auch Sie dabei sind.

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1: Musik von Beatrice Egli habe ich aufliegen in dieser Woche. Ich hatte es ja schon erwähnt, sie hatte auch ein Musikleben schon vor ihrem Aufstieg zum Star nach Deutschland, Sucht den Superstar. Allerdings haben sie natürlich auch ihre alten Platten nach diesem Sieg viel besser verkauft als vorher. Und eben auch ältere Platten haben dann vordere Plätze in den Charts erreicht. Vornehmlich in der Schweiz, aber auch hier bei uns.

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1: Mit Chiara Bischoff. Sachsens Beherbergungsbetriebe haben im ersten Halbjahr 2026 mehr Gäste begrüßt als im gleichen Zeitraum des Vorjahres. Insgesamt kamen zwischen Januar und Juni rund 3,7 Millionen Besucher ins Land. Auch die Zahl der Übernachtungen legte leicht zu. Während weniger Übernachtungen von Inlandsgästen registriert wurden, nahm die Nachfrage aus dem Ausland leicht zu. Das Campinggeschäft zeigt ein gemischtes Bild. Nach einem starken Start gingen die Übernachtungszahlen im Juni deutlich zurück. Insgesamt bleibt die Campingnachfrage jedoch weiterhin über dem Niveau von 2019. Die Trauerhalle auf dem Königswalder Friedhof soll eine neue barrierefreie Toilettenanlage bekommen. Laut einer Beschlussvorlage für den Königswalder Gemeinderat belaufen sich die Gesamtkosten auf ca. 25.600 Euro. Das Entscheidungsgremium der Liederregion Oberlauritzer Heide- und Teichlandschaft hat das Vorhaben auf seiner jüngsten Sitzung bereits für eine Förderung bestätigt. Die Trauerfeierhalle stammt demnach aus dem Jahr 1974 und wurde seitdem nie saniert. Hoyerswerda bekommt neue Lernlabore für die Lagerlogistik und Pflegeausbildung. Am BSZ Konrad Zuse entsteht ein Ergänzungsbau mit zwei Laboren, in denen Auszubildende praxisnah trainieren können. Dafür stehen 2,8 Millionen Euro aus EU- und Landesmitteln bereit. Geplant sind unter anderem VR-Brillen, Sensorikböden und KI-gestützte Assistenzsysteme. Die Bauarbeiten sollen bis Sommer 2027 dauern. Die Gemeinde Radebeur darf der Energiegenossenschaft Vitach – Wir leben Energie beitreten. Das Landratsamt Bautzen hat dafür grünes Licht gegeben. Radebeur will 175 Genossenschaftsanteile für 17.500 Euro erwerben. Damit sollen unter anderem mehrere Gebäude im Ortsteil Milke an das geplante Fernwärmenetz angeschlossen werden. Die Gemeinde hatte mehrere Monate auf die Entscheidung gewartet.
0: Das Wetter.
1: Aktuell ist es in den meisten Regionen trocken, doch der Schein trügt. Ab 17 Uhr spätestens zieht eine Regenfront aus dem Westen auf uns zu. Die bringt auch einige Gewitter mit sich. Vor allem um Senftenberg und um Bautzen herum wird es sich entladen. Die Werte bleiben aber bis in die Nacht sommerlich angenehm mild bei 25 Grad.
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1: Es ist einiges gesperrt, so zum Beispiel in Elsterwerda die Ortsdurchfahrt. Die wird nämlich saniert, eine Umleitung ist über Reichenhain ausgeschildert. Außerdem gibt es Behinderungen auf der B96 am Kreuzungsbereich zum Gewerbegebiet Ebendörfel. Er wird erneuert. Über eine provisorische Zufahrt mit Ampeln geht es dann aber ins Gewerbegebiet trotzdem rein. Außerdem die Werkstraße Spreetal ist voll gesperrt, sie wird ausgebaut. Die Umleitung erfolgt über die B97. Und in Hochkirch ist die B6 voll gesperrt, hier wird die Straße ausgebaut. Die Umleitung erfolgt großräumig über Wurschen.
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1: Aktuell ist es ziemlich ruhig auf den Straßen. Haben Sie doch etwas gesehen? 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
2: Einen mega Nachmittag wünscht Bernd Vogava allen im Lausitz-Weller-Radioland.

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1: In Frankfurt am Main wurde pünktlich zum Geburtstag des Dichterfürsten am 28. August 1927 zum ersten Mal der Goethe-Preis verliehen. Erster Preisträger war der Dichter Stefan George. Seit 1949 wird der Preis nur noch alle 3 Jahre an Goethes Geburtstag verliehen. Er geht an Persönlichkeiten, die mit ihrem Schaffen bereits zur Geltung gelangt sind und deren schöpferisches Wirken einer dem Andenken Goethes gewidmeten Ehrung würdig ist. Der Preis besteht aus einer auf Pergament geschriebenen Urkunde und ist mit einer Geldsumme dotiert. Unter den Preisträgern befinden sich unter anderem so bekannte Persönlichkeiten wie Thomas Mann, Albert Schweitzer, Sigmund Freund, Max Planck, Hermann Hesse, Karl Zuckmayer und Walter Gropius. Es sollte der Höhepunkt eines gelungenen Volksfestes auf dem US-amerikanischen Stützpunkt im pfälzischen Ramstein sein. Ein Solopilot und 5 direkt aufeinander zufliegende Düsenjets sollen sich im Abstand von wenigen Metern und mit 600 Stundenkilometern kreuzen. Die Formation nannte sich Das durchstochene Herz. Aus dem Fliegerkunststück wurde ein Inferno. Die schreckliche Bilanz der Flugschau vom 28. August 1988. 3 Maschinen kollidieren, 2 davon stürzen in einen Wald. Die dritte raste wie ein Feuerball in die Menschenmenge. Am Ende werden 70 Tote und 1500 Verletzte gezählt. Nach einer 4-jährigen Trennungszeit voller Kleinkrieg und öffentlich ausgetragener Schlammschlachten wurden der englische Thronfolger Prinz Charles und Prinzessin Diana am 28. August 1996 in London geschieden. Damit endete nach 15 Jahren eine Ehe, die 1981 vor einem Milliardenpublikum in 46 Ländern in der St. Paul's Cathedral geschlossen worden war. Nach einigen Jahren wurde jedoch deutlich, dass die beiden Ehepartner sich nicht viel zu sagen hatten. Im Rahmen der Trennung gestanden beide öffentlich und im Fernsehen, dass sie fremdgegangen seien. Die Nation war entsetzt über die Scheidung und spaltete sich in Charles und Diana Sympathisanten. Das Sorgerecht für die beiden Söhne teilten sie sich weiterhin.
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1: Soweit der Nachmittag mit mir. Gleich gibt's unsere Special-Stunde. Dann übernimmt die Musicbox und ich melde mich morgen früh nochmal mit dem fröhlichen Wecker am Samstag. Schön, wenn wir gemeinsam in den Tag starten können. Ich habe wieder eine Menge an Informationen für Sie parat. Gute Musik und natürlich wie immer samstags zur halben und zur vollen Stunde auch einiges an Veranstaltungstipps. Bis dahin sagt für jetzt Gruß, Dank und Tschüss. Bernd Vogava.

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1: Im Studio ist Michael Miem. Der Deutsche Wetterdienst warnt in vielen Teilen Deutschlands vor kräftigen Gewittern mit Starkregen, Hagel und Sturmböen. Besonders im Süden und Südosten kann es örtlich unwetterartig werden. Im Südosten Bayerns sind neben mehr als 30 Litern Regen pro Quadratmeter auch große Hagel und schwere bis orkanartige Böen von mehr als 120 Kilometern pro Stunde möglich. Im Tagesverlauf können sich die Gewitter auf weitere Regionen ausbreiten. In der Nacht geht die Gewittergefahr dann zurück. In Südostbayern können die Unwetter aber noch länger anhalten. Nach der tödlichen Sturzflut zwischen Nepal und China steigen die Vermissten- und Todeszahlen weiter. Bislang wurden rund 500 Leichen geborgen, wie von den zuständigen Behörden mitgeteilt wurde. Sie wurden flussabwärts im Süden Nepals und nahe der indischen Grenze entdeckt. Mehr als 1500 Menschen wurden bei der Katastrophe bislang verletzt. Tausende Menschen wurden als vermisst gemeldet. Hunderte Menschen mit schweren Verletzungen werden in den noch intakten Krankenhäusern versorgt. Die Rettungsarbeiten in den betroffenen Regionen dauern unterdessen weiter an. Die Grünen verlangen angesichts der niedrigen Füllstände der deutschen Gasspeicher einen Krisengipfel zur Sicherung der Energieversorgung. Nach Angaben des Energiepolitikers Michael Kellner sind die Speicher derzeit nur zu 52% gefüllt. Er bezweifelt, dass damit das gesetzte Speicherziel erreicht werden kann und fordert konkrete Maßnahmen der Bundesregierung. Die Grünen unterstützen deshalb eine Sondersitzung des Bundestagsausschusses für Wirtschaft und Energie. Angesichts der hohen Gaspreise fordert Unionsfraktionsvize Sepp Müller, deutsche Kohlekraftwerke wieder häufiger und dauerhaft einzusetzen. Dadurch könnten aus seiner Sicht Stromkosten gesenkt und zugleich Gasmengen für die Winterversorgung eingespart werden. Müller sieht die Kohle als Übergangslösung, bis ausreichend neue Gaskraftwerke gebaut sind, voraussichtlich bis 2030 oder 2031. Innerhalb der Koalition soll nun über den Vorschlag beraten werden.
0: Das Wetter.
2: Aktuell ist es in den meisten Regionen trocken, doch der Schein trügt. Ab 17 Uhr spätestens zieht eine Regenfront aus dem Westen auf uns zu. Die bringt auch einige Gewitter mit sich. Vor allem um Senftenberg und um Bautzen herum wird es sich entladen. Die Werte bleiben aber bis in die Nacht sommerlich angenehm mild bei 25 Grad.
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2: Es ist einiges gesperrt, so zum Beispiel in Elsterwerda die Ortsdurchfahrt. Die wird nämlich saniert, eine Umleitung ist über Reichenhain ausgeschildert. Außerdem gibt es Behinderungen auf der B96 am Kreuzungsbereich zum Gewerbegebiet Ebendörfel. Er wird erneuert. Über eine provisorische Zufahrt mit Ampeln geht es dann aber ins Gewerbegebiet trotzdem rein. Außerdem die Werkstraße Spreetal ist voll gesperrt, sie wird ausgebaut. Die Umleitung erfolgt über die B97. Und in Hochkirch ist die B6 voll gesperrt, hier wird die Straße ausgebaut. Die Umleitung erfolgt großräumig über Wurschen.
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2: Mit Chiara Bischoff. Sachsens Beherbergungsbetriebe haben im ersten Halbjahr 2026 mehr Gäste begrüßt als im gleichen Zeitraum des Vorjahres. Insgesamt kamen zwischen Januar und Juni rund 3,7 Millionen Besucher ins Land. Auch die Zahl der Übernachtungen legte leicht zu. Während weniger Übernachtungen von Inlandsgästen registriert wurden, nahm die Nachfrage aus dem Ausland leicht zu. Das Campinggeschäft zeigt ein gemischtes Bild. Nach einem starken Start gingen die Übernachtungszahlen im Juni deutlich zurück. Insgesamt bleibt die Campingnachfrage jedoch weiterhin über dem Niveau von 2019. Die Trauerhalle auf dem Königswalder Friedhof soll eine neue barrierefreie Toilettenanlage bekommen. Laut einer Beschlussvorlage für den Königswalder Gemeinderat belaufen sich die Gesamtkosten auf ca. 25.600 Euro. Das Entscheidungsgremium der Liederregion Oberlausitzer Heide- und Teichlandschaft hat das Vorhaben auf seiner jüngsten Sitzung bereits für eine Förderung bestätigt. Die Trauerfeierhalle stammt demnach aus dem Jahr 1974 und wurde seitdem nie saniert. Hoyerswerda bekommt neue Lernlabore für die Lagerlogistik und Pflegeausbildung. Am BSZ Konrad Zuse entsteht ein Ergänzungsbau mit zwei Laboren, in denen Auszubildende praxisnah trainieren können. Dafür stehen 2,8 Millionen Euro aus EU- und Landesmitteln bereit. Geplant sind unter anderem VR-Brillen, Sensorikböden und KI-gestützte Assistenzsysteme. Die Bauarbeiten sollen bis Sommer 2027 dauern. Die Gemeinde Radebeul darf der Energiegenossenschaft WITAG – Wir leben Energie – beitreten. Das Landratsamt Bautzen hat dafür grünes Licht gegeben. Radebeul will 175 Genossenschaftsanteile für 17.500 Euro erwerben. Damit sollen unter anderem mehrere Gebäude im Ortsteil Milke an das geplante Fernwärmenetz angeschlossen werden. Die Gemeinde hatte mehrere Monate auf die Entscheidung gewartet.
1: Das Wetter.
2: Aktuell ist es in den meisten Regionen trocken, doch der Schein trügt. Ab 17 Uhr spätestens zieht eine Regenfront aus dem Westen auf uns zu. Die bringt auch einige Gewitter mit sich. Vor allem um Senftenberg und um Bautzen herum wird es sich entladen. Die Werte bleiben aber bis in die Nacht sommerlich angenehm mild bei 25 Grad.
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2: Es ist einiges gesperrt, so zum Beispiel in Elsterwerda die Ortsdurchfahrt. Die wird nämlich saniert, eine Umleitung ist über Reichenhain ausgeschildert. Außerdem gibt es Behinderungen auf der B96 am Kreuzungsbereich zum Gewerbegebiet Ebendörfel. Er wird erneuert. Über eine provisorische Zufahrt mit Ampeln geht es dann aber ins Gewerbegebiet trotzdem rein. Außerdem die Werkstraße Spreetal ist voll gesperrt, sie wird ausgebaut. Die Umleitung erfolgt über die B97. Und in Hochkirch ist die B6 voll gesperrt, hier wird die Straße ausgebaut. Die Umleitung erfolgt großräumig über Wurschen.
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